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0: Schönen guten Morgen. Das ist der Kanal 3 Wecker. Vor 6 Jahren ist die ganze Welt abgegangen. Zu dem hier. Zum WM-Song von Shakira Waka Waka. Und dieses Jahr gehen wir wieder ab. Wieder mit der Shakira. Aber mit dem neuen WM-Song Dai Dai hören wir noch vor der 6. Hey, aber vorher noch einen richtigen Kanal 3 Klassiker aus den 80er. Afrika von Toto, eben auch noch vor der 6. Jetzt ist es halb morgen zusammen.
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0: Heute auch wieder ein sehr, sehr schöner Sommertag. Mehr richtig viel Sonne. Ab und zu zwar ein paar Wolken, aber die machen nichts. Es bleibt den ganzen Tag trocken. Es wird wieder sommerlich heiß. Es gibt heute bis maximal 30 Grad.
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0: Ich sage es immer wieder, man wird belohnt, wenn man früh aufsteht und unterwegs ist. Es ist eine Minute nach halb sechs und ihr kommt wirklich überall sehr, sehr gebig durch. Stocken und stehen nie. Ihr kommt gut im Ziel an.
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0: Ich bin Mirja Filo. Starten mit euch in die neue Woche rein. Ein Stück gut auf.
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0: 20 vor 6, wunderschönen guten Morgen. Das ist der Kanal 3 Wecker. Was brennt euch eigentlich schon lang unter den Nägeln? Über welche Geschichten sollten unsere Medien schon lang berichten? Genau das wollen unsere Kollegen und Kolleginnen von anschul.ch und dem Bildtagblatt wissen. Die ganze Sommerferien sind sie nämlich unterwegs bei euch, live in eurem Dorf oder Städtli, sagt Diana Thalosch von der BT Aschur-Redaktion.
1: Wir sind mit einem BT Aschur-Büsschen unterwegs und gehen mit dem eigentlich wirklich direkt ins Herz einer Gemeinde. Wir stellen dort unseren Bus an, ein Bamio, und richten uns dort eigentlich so ein wie in einem kleinen Büro und probieren mit den Leuten in Kontakt zu treten. Man kann uns dort einen Kummerkasten, kann man seine Sorgen abladen. Wir haben eine Fotobox ausgestellt, wo man kann, ja, sich fotografieren kann und dann sich auf Aschur sieht.
0: Und wenn ihr vorbeigeht, braucht es nicht diese riesen Story, diese Sensation-Enthüllung. Die BT Aschur-Redaktion ist offen für alles.
1: Wir suchen auch ein bisschen die kleinen Geschichten, etwas, wo den Leuten unter den Nägeln brennt. Ein kleiner Aufreger, eine Strasse, wo irgendwie ständig irgendetwas nicht funktioniert, eine Ampel, wo sich alle darüber aufregen. Eine Baustelle, die schon seit immer nervt und warum geht es dort nicht vorwärts? Etwas, was die Leute einfach wirklich in ihrem Alltag bewegt.
0: Und wer weiss, vielleicht kommt dann genau eure Story irgendwann schon im Bildtagblatt auf Aschur oder auch hier bei Kanal 3. Ab heute ist das BT Aschur-Bösli unterwegs. Los geht's heute und morgen ab dem Zenitzer Berg auf dem Stadtplatz und dann Mittwoch bis Freitag ist der Meriplatz zu Lissa der Reihe. Also, wäre cool, wenn ihr vorbeikommt.
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0: Mit dem Granadri Wecker starten wir in eine weitere Sommerwoche rein. Sonne, heiß und Sommerhitz. Changes von Charlie Puth ist ein selbsternannter Sommerhit von mir persönlich. Ich finde, der tönt nach gemütlichem Sommer. Über den Granadri Klassiker müssen wir eh nicht diskutieren. Ein Sommer lang passt perfekt in einen Sommermorgen. In einen Tag an die 5 Minuten. Jetzt ist es 6 Uhr. Ah, guten Morgen zusammen.
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0: Die kommen von Romy Fuhrer.
3: Egal ob Stadt oder Dorf, die gelben Autos erkennt man überall. Böstlerinnen und Böstler für Alltag um die 6 Uhr anfangen. Einer davon ist der Carmin Nuali. Zuerst beladet er sein Postauto mit den Päckchen und Briefen. Die sortiert er in Reihenfolge von den Häusern, wo er sie herbringen muss. Am besten gefällt ihm der Kontakt mit den Menschen beim Ausliefern. Darum sind er lieber in den Dörfern unterwegs als in der Stadt. Sein Kehr geht meistens von Ebsach bis Walperswil.
4: In der Stadt ist es ganz anders. Manchmal den ganzen Tag, du triffst niemanden. Und ja, hier hast du gesagt, 10 Minuten, ja, 5 Leute grüßt, weißt du, mit 2 geredet. Nein, ist ein bisschen alte Schule. Und das habe ich gerne.
3: Für Post zu verteilen muss er jeden Tag um 4 Uhr aufstehen. Das mache ich aber auch am Wochenende. Er sei halt einfach ein Morgenmensch. Rund 5'000 Menschen mussten in Frankreich aus ihren Heimen. Wegen der Hitzewelle ist die Waldbrandgefahr in Südfrankreich so gross, dass man die Leute vorsorglich evakuieren musste. Das schreiben die französischen Behörden. Bis jetzt sind rund 1'600 Hektar an Land abgebrannt. Dabei haben sich Anwohner und ein Feuerwehrmann lebensgefährlich verletzt. Wegen dem Grossbrand musste man auch die dritte Etappe der Tour de France anpassen. Die ist ohne Zuschauerinnen und Zuschauer. Und zum Sport Schuttweltmeisterschaft. Norwegen hat die Nacht überrascht. Mit 2:1 haben sie Brasilien aus dem Rennen geholt und sind zum ersten Mal im Viertelfinale vor der WM. Schon nach der dritten Minute hat Norwegen das erste Goal geschossen, das aber dann nicht gezählt hat. In der zweiten Halbzeit hat es dann schlussendlich gelenkt für die Norweger. England hat sich gegen Mexiko mit 3:2 durchgesetzt. Und das trotzdem, dass sie lange in Unterzahl waren. England und Norwegen sind also im Viertelfinale dieser Schutt-WM.
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0: Wir starten mit Sommerwetter in die Sommerferien. Also der erste offizielle Tag der Ferien ist sehr, sehr schön mit sehr viel Sonne. Zwar ab und zu ein paar Wochen. Es macht aber nichts. Heute wirklich den ganzen Tag trocken und dann wieder heiß. Am Nachmittag gibt es bis 30 Grad.
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0: 3 Minuten nach den 6 haben wir es. Ihr kommt überall gebig durch. Stocken und stehen noch nie. Eine gute Fahrt wünsche ich.
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0: Nicht jofeln beim Morgen, auch nicht in den Ferien. Ausser man ist Hotelanimator in Ibiza, dann hat man keine Zeit, um zu mörgeln.
5: Schnell holt dir irgendeine Snickers-Klasse hinter Jette und eine Kappe und dann musst du einfach musst am Start sein.
0: Das ist der Remo aus Nido, ehemaliger Hotelanimator aus Ibiza und er erzählt uns, wieso er dann zumal nicht einmal Zeit für ein gäbiges Morgen hatte und wie hektisch so ein Alltag als Hotelanimator hat ausgesehen. Das geht nach zwei Songs hier bei Kanal 3 mit Miriam Filo morgen zusammen.
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0: Gano 3 Wecker, Montagmorgen, 11 Minuten nach der 6. Die erste vielleicht gleich auf dem Weg in die Sommerferien.
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0: Alle, die schon mal in einem Hotel waren, in der Südtürkei, in Ägypten oder sonst irgendwo im Süden, die kennen es, Hotelanimation. Das sind die Leute, die schauen, dass alle bestens unterhalten werden. Und zwar schon vom frühen Morgen an. Das weiss der Remo von Idol. Er war ehemaliger Hotelanimator in Ibiza.
2: Du hast eigentlich schon den Morgen am Abend vorher hast vorbereitet. Also du hast dein Uniform schon angelegt, deine Shorts und dein T-Shirt und das Pfeifchen hast schon um den Haus gehabt. Und dann hat er dich weggeläutet, bam, du kommst auf, springst sofort runter, Maske, ja, würde ich sagen, auflegen, Daumen hoch und dann bist du ready. Und dann kannst du schnell die Morgenbesprechung machen. Das Programm ist natürlich schon geklärt, du hast immer das ganze Wochenprogramm schon fixen. Der Morgen fängt natürlich traditionell an mit einem Clubtanz am Pool.
0: Ja, dann geht es weiter mit zum Beispiel Ping-Pong-Turnieren oder anderen Aktivitäten. Es gibt zwar kleine Pausen, aber das Programm ist wirklich streng durchtaktet bis am Abend.
2: Also natürlich mit dem Minidisco hast du natürlich gestartet. Wir hatten doch irgendwie 20 Minidisco-Tänze und die Kiddies bist ja auch Best Friends von den Kiddies. Wir haben es dann, glaube ich, geschafft, dass wir uns nicht mehr als Glön müssen verkleiden mussten, weil das ist einfach, sorry, das geht gar nicht, das war einfach nur lächerlich. Und nach dem Minidisco kommt Show oder eben Karaoke. Und am Schluss natürlich, bevor du nachher mit den Leuten weggegangen bist, ausgegangen, hast du natürlich wieder die Clubtanzrunde gehabt.
0: Und nach ein paar Stunden Schlaf ist dann am nächsten Tag wieder von vorne losgegangen und weil wirklich jede Minute Schlaf, die man bekommt, wichtig war, hat es beim Morgenessen aber nicht mehr für viel gelenkt.
2: Schnell wurde ich irgendeine Snickers-Klasse hinterher jetten und einen Kaffee und dann musst du einfach musst am Start sein.
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0: Wunderschönen guten Morgen. 21 Minuten nach der 6. Es ist genau 3 Wecker. Und als nächstes gibt es hier den Charlie Puth mit Changes. Aber bevor wir uns den gönnen, wird jetzt hier noch eine Runde gamen zu unserem Morgenspiel.
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0: Der Beat aus Müllendorf, schon voll im Saft früh angefangen. Beat, was machst
2: du? Mauern.
0: Am Mauern?
2: Ja, genau.
0: Ja, ich habe jemandem zugeschaut beim Mauern, aber die haben so ein Steinmäuerli gemacht. Also, ist das so Mauern? Das weiss ich gar nicht. So ein Steinmäuerli gemacht, wo sie alles so Natursteine zusammengeklebt quasi.
2: Ja, das ist auch gemauert, aber nicht ganz das Gleiche. Ja.
0: Machst du das auch?
2: Ja, je nachdem schon, ja. Aber ich bin mehr im Häuslebau umbauen. So. Jetzt bin ich zuerst geschossen am Mauern.
0: Ja. Okay, gut. Dann machen wir jetzt schnell Pause und jetzt gehen wir 13 los, spielen wir. Das sind 30 Sekunden, die ich dir gebe. 3 Fragen musst du mir richtig beantworten und wenn du es schaffst, gewinnst du einen 50 Franken Gutschein für das Restaurant vom Hotel Artist Bio. Gute Gordon Bleu gibt es dort, habe ich gehört sagen.
2: Ja, gut, super.
0: Also, Beate, wenn du ready bist, dann geht es auf dein Kommando los.
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0: Wie heisst die Gemeinde, die am nächsten an St. Petersens ist? Wäre ehrlich gewesen. Was überkommt man als erstes, wenn man eine Rechnung nicht zahlt?
2: Keine Ahnung.
0: Punkt 1. Welcher Buchstabe ist auf der Computertastatur zwischen dem A und dem D?
2: Weiß nicht.
0: Wäre es S gewesen. Welche Panache-Marke trinken auch King?
2: Pilz.
0: Punkt 2. Wie heisst das Mail vom Google-Account? Schnell. Wär's Gmail gewesen, jetzt ist die Zeit abgelaufen. Beat, schade.
2: Okay, ja.
0: Du, ein anderes Mal wieder.
2: Probier es anderes Mal wieder, ja.
0: Ja, das ist doch gut. Dann noch gutes Mauern wünsche ich dir.
2: Merci.
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0: Mit dem Gano 3 Wecker gehen wir richtig Bütz. Und Anastasia, wenn ich den Namen richtig könnte sagen, gibt nicht die Energie, die du jetzt brauchst mit One Day in Your Life. Und Kamerad ist sowieso gegen Energie geladen mit Hug Yourself. Alles noch vor dem Bügel, vor der 7. Jetzt ist es halb im Morgen zusammen.
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0: Die kommen von Romy Fuhrer.
3: Die Stadt Biel setzt drei neue elektrische Küderautos ein. Eines davon hat zwei Schulklassen im Rahmen eines Wettbewerbs gestalten. Zusammen mit den Kindern hat Gemeinderätin Lena Frank die Fahrzeuge letzte Woche offiziell eingeweiht. Für die Bau-, Energie- und Umweltdirektorin war es ein wichtiger Anlass gewesen.
4: Ich glaube, das merken wir alle, wenn man erwachsen ist, Verhalten ändern, dann ist das extrem schwierig. Und wenn man Kinder schon von Anfang an dorthin führt, ja, bekommen sie diesen Gedanken auch von Anfang an mit über. Und ich glaube, gerade in der Kehricht-Thematik ist es sehr, sehr wichtig, dass man halt auch sehr früh lernt, wie das man Köder richtig entsorgt und vielleicht sogar auch daheim mal noch etwas sagen kann, wenn etwas nicht richtig läuft.
3: Zwei Schulklassen von Biel haben den Küderwagen mit Motiv, die mit der Umwelt zu tun haben dürfen, gestalten. Auf einem anderen Küderwagen sind Mitarbeiterinnen und Mitarbeiter vom Bereich Kehricht und Stadtreinigung getroffen. Das Klimaschutzreglement der Stadt gibt vor, dass sie überall, wo möglich, elektrische Fahrzeuge einsetzen. Und da sind sie jetzt nah dran. Rund 5'000 Menschen mussten in Frankreich aus ihren Heimen müssen. Wegen der Hitzewelle ist die Waldbrandgefahr in Südfrankreich so gross, dass man die Leute vorsorglich musste evakuieren, wie die französischen Behörden schreiben. Bis jetzt sind rund 1'600 Hektar an Land abgebrannt. Dabei haben sich ein Anwohner und ein Feuerwehrmann lebensgefährlich verletzt. Wegen dem Grossbrand musste man die dritte Etappe der Tour de France anpassen. Die ist jetzt ohne Zuschauerinnen und Zuschauer. Und zum Sport schwingen. Gestern war im Wankdorfstadion Sagmau angesagt statt der Schuttbau. Der Berner Fabian Schudamann gewinnt das bernische kantonale Schwingfest. Das nach einem gestellten Schlussgang gegen St. Gauer Werner Schlegel. Der Schlegel hat vorher die beiden Emmitaler Michael Moser und Matthias Eschbacher bodigert. Die Seeländerbrüder Mathieu und Etienne Burger haben beide einen Kranz geholt an diesem Schwingfest.
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0: Wir können uns nicht beschweren heute. Wir haben wieder einen richtig schönen Sommertag vor uns mit viel, viel Sonne. Ab und zu ein paar Wochen, macht aber nicht den ganzen Tag trocken. Und eben, es wird auch wieder heiss. Wir haben aktuell das Biel, das Grenk und Sorbe 16 Grad. Am Nachmittag gibt es bis 30 Grad.
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0: 3 Minuten nach der halben 7. Ihr kommt überall ohne Probleme durch. Stockt und steht noch nie. Eine gute Fahrt wünsche ich.
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0: Norwegen gewinnt an der WM gegen Brasilien mit 2:1. Heisst, Norwegen ist das erste Mal im WM-Viertelfinal und Brasilien ist raus. Und nach dem WM-Aus von Brasilien hat der Superstar Neymar seinen Rücktritt aus der brasilianischen Nationalmannschaft bekannt gegeben. Nach 130 Spielen und 80 Goals sagt er Ciao Kakao.
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0: Wunderschönen guten Morgen zusammen. Genau 3 Wecker, 20 vor 7 ist es. 3 neue elektrische Köderautos für die Stadt Biel.
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0: Yes, die 3 neuen elektrischen Köderautos sind ab sofort für die Stadt Biel im Einsatz und eins davon haben 2 Schulklassen von Biel dürfen gestalten. Die Köderautos hat die Stadt Biel letzte Woche eingeweiht. Kanal 3-Direktorin Laura Haller war mit dabei.
2: So hat es letzte Woche auf der Esplanade zu Biel tönt. Bau-, Energie- und Umweltdirektorin Lena Frank hat zusammen mit 2 Schulklassen die neuen Köderwege eingeweiht. Die Kinder haben mit verschiedenen Materialien gearbeitet.
3: Kartonheilig, dann haben wir das alles zusammengebastelt.
4: Mit so viel Karton und mit ausmalen diese Wasserfarbe und so.
5: Mit alten Zeugen, die wir eigentlich im Abfall tun müssen.
2: Schlussendlich ist ein Bild daraus entstanden, das jetzt auf einem Köderwagen drauf ist. Die beiden Gewinnerobjekte hat die Jury bestimmt. Die Idee für die Gestaltung der Köderwagen ist aber nicht neu, so Lena Frank.
6: Wir haben ja schon im 21 den ersten Teil der elektrischen Fahrzeuge eingeweiht. Und dann haben wir uns relativ lange Gedanken gemacht, wie wir die Gestaltung machen wollen. Und sind dann irgendwann auf die Idee gekommen, dass wir eben einen Wettbewerb an den Schulen machen können, weil wir auch zeigen wollen, dass es eine zukunftsgerichtete Arbeit ist. In dem Sinn, man schaut um den Köder, man sorgt sich um die Zukunft und sie sind elektrisch angetrieben.
2: Für Lena Frank ist es wichtig, so die Kinder auf das Thema Köder und Umwelt zu sensibilisieren.
6: Das ist eine schöne Aktion, vor allem für die Schulklassen, logischerweise, die jetzt mitgemacht haben, aber insbesondere für die 2, die gewonnen haben, die jetzt auch jeden Tag ihr Kunstwerk in der Stadt fahren und so hoffentlich auch eine positive Erinnerung daran haben.
2: Am Stadtbild tun die neuen Köderautos gut, sagt Lena Frank weiters. Auf einem anderen Fahrzeug sind die Mitarbeiterinnen und Mitarbeiter vom Bereich Kehricht und Strassenreinigung drauf, um aufzuzeigen, wie wichtig die Arbeit dieser Leute ist.
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0: Wunderschönen guten Morgen. Gano Driwecker auf den Ohren. Noch 9 Minuten und er ist 7.
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0: Heute erst offiziell Tag der Sommerferien. Sarina Leuthold von METHOTEST Bern. Und das Wetter zeigt auch eine Sommerferien an, würde ich sagen, oder?
2: Ja, vor allem die, die daheim sind oder noch nicht in die Ferien gefahren sind, die sind durchaus auch auf der glücklichen Seite. Es ist grundsätzlich sonnig und trocken. Hat hier mal ein, dort mal ein paar höhere Wolkenfelder vorbei sind. Vielleicht gibt es im Verlauf des Tages ein paar flache Quellwolken. Aber mit Regen muss man definitiv nicht rechnen, wo die Temperaturen sind sommerlich mit Höchstwerten um die 29 bis 30 Grad.
0: Und wenn wir jetzt auf morgen Dienstag schauen, geht es glaube ich gerade so sommerig weiter, oder?
2: Definitiv, es ist sehr ähnlich. Also es ist grundsätzlich trocken und auch recht sonnig mit ein paar Wolkenfeldern und ein paar Quellwolken. Aber ja, alles in allem, eben, wie gesagt, wirklich eine ziemlich sonnige Sache. Auch die Temperaturen steigen noch ein bisschen weiter. Wir haben hier Höchstwerte zwischen 30 und 32 Grad.
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2: Die kommen von Romy Fuhrer.
3: Die Zahl der Menschen, die zu Venezuela ums Leben sind, steigt weiter. Nach einem schweren Erdbeben vor anderthalb Wochen rechnet man mittlerweile mit etwas mehr als 3.300 Leuten, die gestorben sind. Das zählt der Präsident der Nationalversammlung auf der Plattform X mit. Dazu gibt es fast 17.000 Verletzte. Vor anderthalb Wochen hat es in Venezuela zwei starke Erdbeben gegeben. Dabei sind fast 200 Gebäude, Brücken und Strassen komplett zusammengefallen. Auch mehrere Spitäler hat es bereicht. Die können sie dann nicht mehr richtig arbeiten. Zum Sport, Schuttweltmeisterschaft. Norwegen hat die Nacht überrascht. Mit 2:1 haben sie Brasilien aus dem Rennen geholt und sind zum ersten Mal im Viertelfinale vor der WM. Schon nach der dritten Minute hat Norwegen das erste Goal geschossen, das aber dann nicht gezählt hat. In der zweiten Halbzeit hat es dann schlussendlich gelangt für die Norweger. England setzt sich gegen Mexiko mit 3:2 durch und das trotzdem, dass sie lange Unterzahl waren. England und Norwegen sind also im Viertelfinale dieser Schutt-WM. Egal ob Stadt oder Dorf, die gelben Autos kennt man überall. Pöstlerinnen und Pöstler für Alltag um die 6 Uhr arbeiten. Einer davon ist der Karim Nuali. Zuerst beladet er sein Postauto mit den Päckchen und Briefen. Die sortiert er in dieser Reihenfolge der Häuser ein, wo er sie herbringen muss. Am besten gefällt ihm der Kontakt mit den Menschen beim Ausliefern. Darum sind er lieber in den Dörfern unterwegs als in den Städten. Sein Kehr geht meistens von Ebsach bis Walperswil.
4: In der Stadt ist es ganz anders. Manchmal den ganzen Tag du triffst niemanden. Und ja, hier hast du gesagt, 10 Minuten, ja, 5 Leute grüßt, weißt du. Mit zwei geredet. Nein, ist ein bisschen alte Schule. Und das habe ich gern.
3: Für die Post zu verteilen, muss er jeden Tag um 4 Uhr aufstehen. Das mache er aber auch am Wochenende, weil er sich einfach ein Morgenmensch. Mehr zur Büte von Karim Nuali als Pöstler gehört er in der Sommerserie in gut 20 Minuten.
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2: Perfekt zum Sommerferienstart, zum offiziellen und das perfekte Sommerferienwetter. Heute wieder sehr, sehr viel Sonne. Es ist den ganzen Tag trocken und es gibt Bodytemperaturen. Heute könnt ihr gut baden, es gibt maximal 30 Grad. Aktuell haben wir das Biel 16, das Busweil und das Liegert 17 Grad.
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2: Ihr kommt schnell in die Bude oder auf die Baustelle, mehr 3 Minuten nach 7 und es stockt und stauet nie eine gute Fahrtwünsche.
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2: Mal eine Runde ablästern oder einfach mal ein bisschen erzählen, was läuft. Und das einfach mit gutem Gewissen. Es ist sogar erwünscht. Ihr könnt nämlich bei unseren Kollegen von anschur.ch und dem Bieler Tagblatt ein bisschen erzählen, was euch im Leben so beschäftigt, was bei euch abgeht. Die Touren nämlich durch Zeeland machen in verschiedenen Gemeinden Halt und wollen eben eure Storys wissen. Wo sie hergehen und warum sie das machen, geht nach zwei Songs hier bei Kanal 3 bei Mini Filo. Hallo zusammen.
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0: Wunderschönen guten Morgen zusammen. 10 ab 7 ist es, das ist der Gano3-Wecker. Was brennt euch eigentlich schon lange unter den Nägeln? Über welche Geschichten sollten unsere Medien schon lange mal berichten? Genau das wollen unsere Kollegen und Kolleginnen von Aschur.ch und dem Bieler Tagblatt wissen. Die ganzen Sommerferien sind sie nämlich unterwegs bei euch, live in eurem Dorf oder Städtli, sagt Diana Talosch von BT Aschur-Redaktion.
1: Wir sind mit einem BT Aschur-Büssli unterwegs und gehen mit dem eigentlich wirklich direkt ins Herz von einer Gemeinde, weil dort unseren Bus an, ein Pavillon und richten uns dort eigentlich so ein wie in einem kleinen Büro und probieren mit den Leuten in Kontakt zu treten. Man kann uns dort in einem Kummerkasten kann man seine Sorgen abladen. Wir haben eine Fotobox ausgestellt, wo man kann, ja, sich fotografieren und dann sich auf Aschur sieht.
0: Und wenn ihr vorbeigeht, braucht es jetzt diese riesige Story, Sensation, Enthüllung. Die BT Aschur-Redaktion ist offen für alles.
1: Wir suchen auch ein bisschen die kleinen Geschichten, etwas, was den Leuten unter den Nägeln brennt. Ein kleiner Aufreger, eine Strasse, wo irgendwie ständig irgendetwas nicht funktioniert, eine Ampel, wo sich alle darüber aufregen. So eine Baustelle, die schon seit immer nervt und warum geht es dort nicht vorwärts? Etwas, was die Leute einfach wirklich in ihrem Alltag bewegt.
0: Und wer weiß, vielleicht kommt dann genau eure Story irgendwann schon im Bieler Tagblatt auf Aschur oder auch hier auf Kanal 3. Ab heute ist das BT Aschur-Büssli unterwegs. Los geht's heute und morgen ab dem 10 Uhr zur Berg auf dem Stadtplatz. Und dann Mittwoch bis Freitag ist der Meriplatz zu Lies an der Reihe. Wäre also richtig cool, wenn ihr vorbeigeht.
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0: Wunderschönen guten Morgen zusammen. Genau 3 Wecker, 4 Job 7 ist es.
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0: Für Kids der allererste Mänti, wo sie ausschlafen können. Eigentlich der offizielle Sommerferienstart heute. Sarina Leutholz vom ETH Bern. Das Wetter auch sommerferienmässig, oder?
2: Ja, vor allem die, die daheim sind oder noch nicht in die Ferien gefahren sind, die sind durchaus auch auf der glücklichen Seite. Es ist grundsätzlich sonnig und trocken. Hat hier mal ein, dort mal ein paar höhere Wolkenfelder, die vorbei sind. Vielleicht gibt es im Verlauf des Tages ein paar flache Quellwolken. Aber mit Regen muss man definitiv nicht rechnen, wo die Temperaturen sind sommerlich mit Höchstwerten um die 29 bis 30 Grad.
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1: Guten Morgen zusammen, das ist der Kanal 3 Wecker, 20 ab 7 ist es.
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1: Briefkasten auf, Päckchen und Briefe rausnehmen, Briefkasten zu. Vielleicht noch Horte an die Pöstler reinhalten sagen, wenn man so noch gerade sieht, die nämlich früh aus den Federn müssen. Am 6. Uhr für die Pöstler anfangen zu arbeiten. Die Florina Juffer aus der Redaktion hat einen davon begleitet.
3: Jetzt wir abfahren Richtung Ebsach. Am Ende sind wir in Wapperswil. Zwei Dörfer hier im Seeland. Schöne Dörfer, ganz schöne Dörfer. Voll mit Kirschen jetzt im Moment.
4: Es ist 8:30 am Morgen. Der Karim Nawali fährt los, um die Post zu verteilen. Das Bio hat er seine Briefe und Päckchen ordentlich sortiert und ins Auto eingeladen. Jetzt sind sie genau in dieser Reihenfolge, wie er näher die Häuser abfährt. Dann kann er immer einfach die vordersten Briefe und Zeitungen rausnehmen. Jetzt fährt sein Lieblingsteil von seiner Arbeit an.
3: Für mich der beste ist die Zustellung, weil ich die Leute treffen kann. Und verschiedene Generationen, weil hier wir zustellen mit vielen pensionierten Leuten. Und ja, das habe ich gern. Zum Beispiel, ich habe genau mit der Kundschaft Schweizerdeutsch gelernt. Drei Jahre früher war ich nur Welsch.
4: Bevor er bei der Post angefangen hat, hat er selbstständig als Gärtner gearbeitet. Schon dann sind er immer am 4 Uhr am Morgen aufgestanden, wie heute auch. Das mache ich auch am Wochenende, wenn er nicht arbeiten muss.
3: Ich bin ein Morgenmensch. Das Wichtigste ist eine Frage von Organisation. Man muss gut schlafen. Und voilà, dann ist es geht ohne Sorgen, weißt du, morgen. Ist kein Problem.
4: Heute ist ein ruhiger Tag. Ab Black Friday bis Weihnachten ist Hochsaison. Die Post verteilt dann schweizweit bis zu 1 Million Päckchen pro Tag. Das kann zum Teil für die Leute auch mal stressig werden. Ihn störe ich aber fast mehr, wenn das Wetter nicht mitspielt.
3: Ich würde sagen, im Winter wahrscheinlich oder wenn es regnet. Ist nicht so gebig wie mit Sonne, aber nachher es geht. Weißt, ich muss nur nicht auf dem Wetter fokussieren. Und nachher, wenn das Wetter kommt zurück schön, ist es besser. Kannst du das genießen?
4: Nach seinem Kehr muss er dann noch zurück ans Büro machen. Das, weil er noch stellvertretender Leiter von seiner Abteilung ist. Spätestens am 4 Uhr hat er den Feierabend.
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0: Piano 3 Wecker, Rousodöns, wie der erste Espresso hittet. Mambo Number 5 geht durch unser Blut wieder Koffein und macht uns ready für den Tag. Tag hören wir noch vor der Nacht. Und wer das Kaffee noch nicht hat, easy, der kommt jetzt hier zuerst. Eyes Closed vom Ed Sheeran. Hier das Käferli mal zuerst geniessen und wirken als vor der Nacht. Es ist halbi. Guten Morgen zusammen.
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0: Die kommen von Romy Fuhrer.
3: Die Stadt Biel setzt drei neue elektrische Hydroautos ein. Eines davon hat zwei Schulklassen im Rahmen eines Wettbewerbs mitgestalten. Zusammen mit der Kinghead-Gemeinderätin Lena Frank die Fahrzeuge letzte Woche offiziell eingeweiht. Für die Bau-, Energie- und Umweltdirektorin war es ein wichtiger Anlass gewesen.
4: Ich glaube, das merken wir alle. Wenn man erwachsen ist, Verhalten ändern, dann ist das extrem schwierig. Und wenn man Kinder schon von Anfang an dorthin führt, ja, bekommen sie diesen Gedanken auch von Anfang an mit. Und ich glaube, gerade in der Kehricht-Thematik ist es sehr, sehr wichtig, dass man halt auch sehr früh lernt, wie das man Köder richtig entsorgt und vielleicht sogar auch daheim mal noch etwas sagen kann, wenn etwas nicht richtig läuft.
3: Zwei Schulklassen von Biel haben den Küderwagen mit Motiven, die mit der Umwelt zu tun haben dürfen, gestalten. Auf einem anderen Küderwagen sind Mitarbeiterinnen und Mitarbeiter vom Bereich Kehricht und Stadtreinigung getroffen. Das Klimaschutzreglement der Stadt gibt vor, dass sie überall, wo möglich, elektrische Fahrzeuge einsetzen. Und da sind sie jetzt nah dies nah dran. Rund 5'000 Menschen mussten in Frankreich aus ihren Heimen müssen. Wegen der Hitzewelle ist die Waldbrandgefahr in Südfrankreich so gross, dass man die Leute vorsorglich evakuieren musste, wie die französischen Behörden schreiben. Bis jetzt sind rund 1'600 Hektar an Land abgebrannt. Dabei haben sich ein Anwohner und ein Feuerwehrmann lebensgefährlich verletzt. Wegen dem Grossbrand musste man die dritte Etappe der Tour de France anpassen. Die ist jetzt ohne Zuschauerinnen und Zuschauer. Und zum Sport schwingen. Gestern Nami war im Wankdorfstadion Sagmau angesagt statt der Schuttbau. Der Berner Fabian Studemann gewinnt das bernische kantonale Schwingfest. Das nach einem gestellten Schlussgang gegen St. Gauer Werner Schlegel. Der Werner Schlegel hat vorher die beiden M-Mitaler Michael Moser und Matthias Eschbacher bodigit. Die Seeländerbrüche Mathieu und Etienne Burger haben beide einen Kranz geholt an diesem Schwingfest.
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0: Es gibt nichts auszusetzen am heutigen Tag. Es gibt wieder einen sehr, sehr schönen Sommertag mit viel, viel Sonne. Ganz Tag trocken und es wird auch wieder heiß. Aktuell haben wir das Grenchen, das Bio, das Inns 18 Grad, aber am Nachmittag gibt es dann wieder bis 30 Grad.
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0: 3 Minuten nach der halben Nacht. Es hat ein paar erste kleinere Stocker, geht aber noch nie länger als 10 Minuten. Von dem her kommen wir dringend durch. Ich wünsche ganz eine gute Fahrt.
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0: Ich hatte ein bisschen Angst, dass er die Trommel kaputt macht. So fest wie der Norweger Stürmer Haaland hat draufgehauen, wo sie nach dem Sieg gegen Brasilien mit ihren Fans ihr Ritual hier durchgezogen haben. Schlag auf Trommel und die Fans tun so, als würden sie rudern und drehen komplett durch. So hat es getönt und er hat so fest auf die Trommel gehauen. Ich wirklich gedacht, das geht sich dann kaputt. Was alles passiert ist und warum der Stürmer von Norwegen, der Haaland, eigentlich auch noch recht gut rappen kann, mehr oder weniger. Das schauen wir alles an auf die 10 vor 8 hier bei Kanal 3 bei Mirja Filo morgen zusammen.
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0: Schönen guten Morgen zusammen. Kanal 3 Wecker an dem Montagmorgen. 20 vor 8 ist es.
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0: Der Beat aus Mühlendorf, schon voll im Saft früh angefangen. Beat, was machst
2: du? Mauern.
0: Am Mauern?
2: Ja, genau.
0: Ja, ich habe gerade jemandem zugeschaut beim Mauern, aber die haben so ein Steinmäuerli gemacht. Also, ist das so Mauern? Das weiss ich jetzt gar nicht. So ein Steinmäuerli gemacht, wo sie alles so Natursteine haben zusammengeklebt quasi.
2: Ja, das ist auch gemauert, aber nicht ganz das Gleiche, ja.
0: Machst du das auch?
2: Ja, je nachdem schon, ja. Aber ich bin mehr im Häuslibau umbauen, so der. Jetzt bin ich zuerst geschossen im Mauern.
0: Ja. Okay, gut. Dann machen wir jetzt schnell Pause und jetzt gehen wir 13 los, spielen wir. Das sind 30 Sekunden, die ich dir gebe. 3 Fragen musst du mir richtig beantworten und wenn du es schaffst, gewinnst du einen 50 Franken Gutschein für das Restaurant vom Hotel Artist Bio. Gute Gordon Bleu gibt es dort, habe ich gehört sagen.
2: Ja, gut, super.
0: Also, Beate, wenn du ready bist, dann geht es auf dein Kommando los.
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0: Wie heisst die Gemeinde, die am nächsten an St. Petersinsel ist?
2: Keine Ahnung.
0: Wäre ehrlich gewesen. Was überkommt man als erstes, wenn man eine Rechnung nicht zahlt?
2: Keine Ahnung.
0: Punkt 1. Welcher Buchstabe ist auf der Computertastatur zwischen dem A und dem D?
2: Weiss nicht.
0: Wäre es S gewesen. Welche Panache-Marke trinken auch King?
2: Pilz.
0: Punkt 2. Wie heisst das Mail vom Google-Account? Wär's Gmail gewesen, jetzt ist die Zeit abgelaufen. Beat, schade.
2: Okay, ja.
0: Du, ein anderes Mal wieder.
2: Probier es anderes Mal wieder, ja.
0: Ja, das ist doch gut. Noch gutes Mauern wünsche ich dir.
2: Merci.
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0: Guten Morgen zusammen, das ist der Kanal 3 Wecker am 4. vor 8. Mit einem Banger gehen wir in den Montagmorgen rein.
1: Ladies and Gentlemen, this is Mambo No. 5.
0: Mambo No. 5 von Lou Bega. Schau, dass wir in die Gang kommen, dass wir ready sind für den Morgen, für die Woche, für den Sommertag. Steht gut auf,

0: 11 Minuten noch, dann ist Sachti. Gehen André Wecker und schönen guten Morgen zusammen. Vom Rapper zum Schüttler. Die Rede ist vom norwegischen Stürmer Haaland.
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0: Gestern Abend gewinnt Norwegen 2-2 gegen Brasilien und ist somit das allererste Mal im WM-Viertelfinale dabei. Und jetzt macht so ein Rap-Video die Runde vom Haaland.
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0: Ein Video, wo man ihn sieht rappen, aber als Teenager. Er steht am Grill und tut eben rappen. So tönt es etwa und online kann man das jetzt überall schauen. Und sogar der weltbekannte DJ, der Keigo, hat es gesehen. Und hat dann gesagt, falls Norwegen gegen Brasilien gewinnt, dann macht er eine neue Version daraus. Gut, Norwegen hat Brasilien geschlagen. Oh ja, jetzt freuen wir uns drauf, Herr Keigo.
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0: Eben, Norwegen gewinnt gegen Brasilien 2-1, Frankreich gewinnt gegen Paraguay 1-0, Marokko gewinnt gegen Kanada 3-0, heute Morgen dann noch England, der gewonnen gegen Mexiko mit 3-2.
1: Das kommt als nächstes.
0: Als nächstes spielt heute Abend Portugal gegen Spanien am 9. Aber seien wir ehrlich, das Einzige, was aktuell interessiert, ist, wie die neue Version von Keigo wird tönen von diesem Rap von Haaland.
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Guten Morgen zusammen. Die Sängerin J-Lo hat einen neuen. Save me tonight. Ein neuer Song heisst Save Me Tonight. Und gibt es nach den Nachrichten. Backstreet Boys, die haben altbekannte

0: wo sie gestorben. Das teilt der Präsident der Nationalversammlung auf der Plattform X mit. Dazu gibt es fast 17'000 Verletzte. Vor anderthalb Wochen hat es in Venezuela zwei starke Erdbeben gegeben. Dabei sind fast 200 Gebäude, Brücken und Strassen komplett zusammengefallen. Auch mehrere Spitäler hat es gebracht. Die können seitdem nicht mehr alle richtig arbeiten. Zum Sport, Schuttweltmeisterschaft. Norwegen hat die Nacht überrascht. Mit 2-1 haben sie Brasilien aus dem Rennen geholt und sind zum ersten Mal im Viertelfinal vor der WM. Schon nach der dritten Minute hat Norwegen das erste Goal geschossen, das aber nicht gezählt hat. In der zweiten Halbzeit hat es schlussendlich gelangt für die Norweger. England setzt sich gegen Mexiko mit 3-2 durch und das trotzdem, dass sie lange in Unterzahl waren. England und Norwegen sind also im Viertelfinal dieser Schutt-WM. Egal ob Stadt oder Dorf, die gelben Autos erkennt man überall. Böstlerinnen und Böstler für Alltag um die 6 Uhr arbeiten. Einer davon ist der Karim Nuali. Zuerst beladet er sein Postauto mit den Päckchen und Briefen. Die sortiert er in Reihenfolge der Häuser ein, wo er sie herbringen muss. Am besten gefällt ihm der Kontakt mit den Menschen beim Ausliefern. Darum sind sie lieber in den Dörfern unterwegs als in den Städten. Sein Kehr geht meistens von Ebsach bis Walperswil.
1: In der Stadt ist es ganz anders. Manchmal den ganzen Tag, du triffst niemanden. Und ja, hier hast du gesagt, 10 Minuten, ja, 5 Leute grüßt, weißt, mit 2 geredet. Nein, es ist ein bisschen alte Schule. Und das habe ich gern.
0: Für Post zu verteilen, muss er jeden Tag um 4 Uhr aufstehen. Das mache ich aber auch am Wochenende. Er sei einfach ein Morgenmensch. Mehr zum Karim Nuali aus ihrer Bütz als Böstler gehört ihr in unserer Sommerserie kurz nach der halben 10.
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3: Ich sage es immer, bei diesem Wetter muss man nicht in die Ferien. Es ist auch schön bei uns. Es gibt auch heute wieder einen wunderschönen Sommertag mit sehr, sehr viel Sonne. Es ist den ganzen Tag trocken, obwohl wir vielleicht ein paar Wochen haben am Himmel. Aber eben, die machen nichts. Es wird auch wieder heiss. Aktuell haben wir das Bio, das Grenchen und die Büren an der Aare 19 Grad. Und die Temperaturen, die gehen noch höher, die gehen am Nachmittag bis 30 Grad.
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3: 3 Minuten nach der Nacht. Ein paar kleinere Stocker gibt es, aber die warten nicht länger als 10 Minuten. Kommen wir also von dem her einigermaßen gut durch. Gute Fahrt wünsche ich.
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3: Aber was schön ist, hier gehen gleich ganz viel in die Ferien, sich gönnen, in ein Hotel hinten liegen. Umso schöner, alle können hinten liegen im Hotel, ausser die Hotel-Animatoren. Die sind gefühlt von morgen bis am Abend immer etwas am Machen, nie müde, immer Vollgas. Ist aber eben nicht gang so. Was der Remo aus Nidau, ehemaliger Hotel-Animator, Albeck gemacht, wenn er müde war, das erzählt er uns nach den Saisons hier bei Kanal 3. Bei Miriam Filo und ich sage euch, schlafen war es definitiv nicht.
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0: 11 ab 8, ich habe noch 3. Guten Morgen zusammen. Was die Shoot-Fans im Moment wegen der WM haben, das haben die Hotel-Animateure die ganze Saison lang. Schlafmangel.
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0: Am Abend vorher im Ausgang mit den Hotelgästen, ein paar Stunden schlafen und dann geht es wieder los mit dem Morgenprogramm für die Kids. Diese Energie jeden Tag wieder herzubekommen, das ist alles andere als easy. Darum muss man manchmal ein bisschen kreativ sein. So eine kreative Idee hat auch der Remo aus Nidau mal gehabt. Er war ehemaliger Hotelanimator in Ibiza.
2: Auf jeden Fall haben wir die Kiddies und nachher haben wir einfach gar nicht können. Wir waren, glaube ich, alle Jahre lang unterwegs und wir haben gar nicht können. Und nachher hat irgendjemand die Idee gehabt, hey, komm, wir machen so einen Biggest Splash Contest. Wir sind völlig kaputt, dann einfach am Rand vom Pool gehockt, in den Stuhl rein und nachher haben wir mit Pfiffen gesagt, okay, next, das nächste Kiddie vom Rand reinkumpen und uns anspritzen. So, dass wir eine Stunde lang einfach abgetuscht worden, geweckt worden und so nachher wieder ein bisschen Energy hatten.
0: Gut, ganz ehrlich, als Kind wusste doch vielleicht auch gar nicht mehr ins Wasser gumpen und schauen, wer am meisten kann spritzen. Würde ich auch nicht Nein sagen.
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0: Guten Morgen miteinander, das ist Kanal 3, oder hört 19 Minuten nach der Nacht.
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0: Drei neue elektrische Köderautos sind ab sofort für die Stadt Biel im Einsatz. Eines davon haben zwei Schulklassen von Biel dürfen gestalten. Die Köderautos die hat die Stadt Biel letzte Woche eingeweiht und die Kanal 3-Redaktorin Laura Haller ist dort mit dabei gewesen.
2: So hat es letzte Woche auf der Esplanade zu Biel tönt. Bau-, Energie- und Umweltdirektorin Lena Frank hat zusammen mit zwei Schulklassen die neuen Köderwege eingeweiht. Die Kinder haben mit verschiedenen Materialien gearbeitet.
3: Karton eilig, dann haben wir das alles zusammengebastelt.
4: Mit so viel Karton und mit ausmalen diese Wasserfarbe und so.
5: Mit alten Zeugen, die wir eigentlich im Abfall tun müssen.
2: Schlussendlich ist ein Bild daraus entstanden, das jetzt auf einem Köderwagen drauf ist. Die beiden Gewinnerobjekte hat die Jury bestimmt. Die Idee für die Gestaltung der Köderwege ist aber nicht neu, so Lena Frank.
6: Wir haben ja schon im 21 den ersten Teil der elektrischen Fahrzeuge eingeweiht. Und dann haben wir uns relativ lange Gedanken gemacht, wie wir die Gestaltung machen wollen. Und sind dann irgendwann auf die Idee gekommen, dass wir eben einen Wettbewerb an den Schulen machen können, weil wir auch ein bisschen zeigen wollen, dass es eine zukunftsgerichtete Arbeit ist. In dem Sinn, man schaut um den Köder, man sorgt sich um die Zukunft und sie sind elektrisch angetrieben.
2: Für Lena Frank ist es wichtig, so die Kinder auf das Thema Köder und Umwelt zu sensibilisieren.
6: Das ist eine schöne Aktion, vor allem für die Schulklassen, logischerweise, die jetzt mitgemacht haben, aber insbesondere für die zwei, die gewonnen haben, die jetzt auch jeden Tag ihr Kunstwerk in der Stadt fahren und so hoffentlich auch eine positive Erinnerung daran haben.
2: Am Stadtbild tun die neuen Köderautos gut, sagt Lena Frank weiters. Auf einem anderen Fahrzeug sind die Mitarbeiterinnen und Mitarbeiter vom Bereich Kehricht und Strassenreinigung drauf, um aufzuzeigen, wie wichtig die Arbeit dieser Leute ist.
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0: gehen wir dort, Mänti, morgen durch. Schön, seid ihr mit dabei. Mit dabei auch Olivia Dean mit ihrem neuesten «So easy to fall in love» hören wir noch vor den 9. Und es geht noch emotionaler, und zwar mit Shawn Mendes «In my blood», der auch in den nächsten 30 Minuten. Es ist 8:30 Uhr, morgen zusammen.
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0: Die kommen von Romy Fuhrer.
3: Die Stadt Biel setzt 3 neue elektrische Küderautos ein. Eines davon hat 2 Schulklassen im Rahmen eines Wettbewerbs dürfen gestalten. Zusammen mit den Kindern hat Gemeinderätin Lena Frank die Fahrzeuge letzte Woche offiziell eingeweiht. Für die Bieler Bau-, Energie- und Umweltdirektorin war es ein wichtiger Anlass gewesen.
4: Ich glaube, das merken wir alle. Wenn man erwachsen ist, Verhalten ändern, dann ist das extrem schwierig. Und wenn man Kinder schon von Anfang an dort herführt, ja, bekommen sie diesen Gedanken auch von Anfang an mit über. Und ich glaube, gerade in der Kehricht-Thematik ist es sehr, sehr wichtig, dass man halt auch sehr früh lernt, wie das man Köder richtig entsorgt und vielleicht sogar auch daheim mal noch etwas sagen kann, wenn etwas nicht richtig läuft.
3: Zwei Schulklassen von Biel haben den Küderwagen mit Motiven, die mit der Umwelt zu tun haben, gestalten. Auf einem anderen Küderwagen sind Mitarbeiterinnen und Mitarbeiter vom Bereich Kehricht und Stadtreinigung drauf. Das Klimaschutzreglement der Stadt gibt vor, dass sie überall, wo möglich, elektrische Fahrzeuge einsetzen. Und da sind sie jetzt nah dran. Der vermisste Wanderer zu Oberried am Brienzersee ist gestorben. Laut der Kantonspolizei Bern sei am Freitagabend eine Gruppe Wanderer von Harder-Kulm Richtung Dannhorn unterwegs gewesen. Ein 19-jähriger Amerikaner hätte alleine einen anderen Weg genommen, dass er auf Oberried wäre gekommen. Dort sei der Mann im steilen Gelände verunglückt und hat sich tödlich verletzt. Nachdem Rettungskräfte am Freitagabend nach dem Mann gesucht haben, hat man ihn am Samstag tot gefunden. Warum der 19-jährige verunglückt ist, ist noch unklar. Und zum Sport schwingen. Gestern Nami war im Wankdorfstadion Sagmau angesehen, statt der Schuttbau. Der Berner Fabian Studemann gewinnt das bernische kantonale Schwingfest. Das nach einem gestellten Schlussgang gegen St. Gauer Werner Schlegel. Der Werner Schlegel hat vorher die beiden Emmitaler Michael Moser und Matthias Eschbacher bodigt. Die Seeländer Brütsche Mathieu und Etienne Burger haben beide einen Kranz geholt an diesem Schwingfest.
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0: Auch heute wieder ein richtig schönes Sommertag. Sehr, sehr, sehr viel Sonne. Hat zwar ab und zu am Nachmittag ein paar Wolken am Himmel, aber es macht nichts. Gleich heute der ganze Tag trocken. Es wird auch wieder heiss. Wir haben aktuell so um die 20 Grad. Und dann gibt es noch mal 10 oben drauf. Gibt bis 30 Grad.
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0: 3 Minuten nach den 9. Seid fein, kommt ihr überall durch. Ich wünsche eine ganz gute Fahrt.
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Mit Kanal 3 geht er durch den Montagmorgen durch. Jetzt geht es noch 17 Minuten und dann haben wir es 9 Uhr. Wieder mal ein Gordon Bleu schletzen. 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So easy heisst der Song hier. So easy to fall in love for Olivia Dean. Schönen zusammen.

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0: Mit Kanal 3 im Montagmorgen. Schön, seid ihr mit dabei. Der Michael Schulte ist auch mit dabei. Mit seinem neuesten heisst 5 AM. Und lassen wir noch vor der halben. Zusammen mit Robbie Williams und Love My Life gibt es auch noch in den nächsten 30 Minuten. Jetzt haben wir es 9. Hallo zusammen.
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0: Die kommen von Romy Furrer.
3: Der vermisste Wanderer zu Oberried am Brienzersee ist gestorben. Laut der Kantonspolizei Bern sei am Freitagabend eine Gruppe Wanderer vom Harder Kulm Richtung Tannhorn unterwegs gewesen. Ein 19-jähriger Amerikaner hätte alleine einen anderen Weg genommen, dass er auf Oberried wäre gekommen. Dort sei der Mann im steilen Gelände verunglückt und hat sich tödlich verletzt. Nachdem die Rettungskräfte am Freitagabend nach dem Mann gesucht haben, hat man ihn am Samstag tot aufgefunden. Warum das der 19-Jährige verunglückt ist, ist noch unklar. Die Zahl der Menschen, die zu Venezuela um das Leben kamen, steigt weiter. Nach einem schweren Erdbeben vor anderthalb Wochen rechnet man mittlerweile mit etwas mehr als 3.300 Leuten, die gestorben sind. Das teilt der Präsident der Nationalversammlung auf der Plattform X mit. Dazu gibt es fast 17.000 Verletzte. Vor anderthalb Wochen hat es in Venezuela zwei starke Erdbeben gegeben. Da dabei sind fast 200 Gebäude, Brücken und Strassen komplett zusammengefallen. Auch mehrere Spitäler hat es bereicht. Und die können seit

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1: Ein richtiger Sommermorgen, den wir jetzt schon haben. Und es gibt auch einen richtigen Sommertag mit sehr, sehr viel Sonne. Ab und zu ein paar Wochen, aber es bleibt den ganzen Tag trocken und auch die Temperaturen sind sommerlich. 30 Grad gibt es.
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1: 10 Minuten nach den 9 haben wir es. Ihr kommt überall sehr, sehr gebig durchstocken und stellt Ihnen gute Fahrtwünsche.
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1: 9 Songs am Stück, die es gibt. Und wir starten mit dem hier. Ist der neueste von Katy Perry und hören wir das nächste mit Miriam Filon morgen miteinander.
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2: 7 Minuten nach der halben 10 Schönheit reingeschaltet. Briefkasten auf, Päckchen und Briefe rausnehmen, Briefkasten zu. Das machen wir jeden Tag.
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2: Und die pflichtbewussten Menschen, die machen das jeden Tag, die machen das vielleicht einmal in der Woche. Upsi! Und dann sagen wir vielleicht noch heute an die Pöstlerin Hallo, wenn man sie noch gerade sieht. Die haben nämlich früh aufmüssen, müssen jeden Tag früh aus den Federn am 6. für die Pöstler und Pöstlerinnen arbeiten. Florina Juffer aus der Redaktion hat einen davon begleitet.
3: Jetzt wir abfahren Richtung Ebsach. Am Ende sind wir in Wapperswil. Zwei Dörfer hier im Seeland. Schöne Dörfer, ganz schöne Dörfer. Voll mit Kirschen jetzt im Moment.
4: Es ist 8:30 am Morgen. Der Karim Nawali fährt los, um die Post zu verteilen. Das Bio hat er seine Briefe und Päckchen ordentlich sortiert und ins Auto eingeladen. Jetzt sind sie genau in dieser Reihenfolge, wie er näher die Häuser abfährt. Dann kann er immer einfach die vordersten Briefe und Zeitungen rausnehmen. Jetzt fährt sein Lieblingsteil von seiner Arbeit an.
3: Für mich die beste ist die Zustellung, weil ich die Leute treffen kann. Und verschiedene Generationen, weil hier wir zustellen mit vielen pensionierten Leuten. Und ja, das habe ich gern. Zum Beispiel, ich habe genau mit der Kundschaft Schweizerdeutsch gelernt. 3 Jahre früher war ich nur Welsch.
4: Bevor er bei der Post angefangen hat, hat er selbstständig als Gärtner gearbeitet. Schon dann sind er immer am 4 Uhr am Morgen aufgestanden, wie heute auch. Das mache ich auch am Wochenende, wenn er nicht arbeiten muss.
3: Ich bin ein Morgenmensch. Das Wichtigste ist eine Frage von Organisation. Man muss gut schlafen. Und voilà, dann ist es geht ohne Sorgen, weißt du, morgen. Ist kein Problem.
4: Heute ist ein ruhiger Tag. Ab Black Friday bis Weihnachten ist Hochsaison. Die Post verteilt dann schweizweit bis zu 1 Million Päckchen pro Tag. Das kann zum Teil für die Leute auch mal stressig werden. Ihn störe ich aber fast mehr, wenn das Wetter nicht mitspielt.
3: Ich würde sagen, im Winter wahrscheinlich oder wenn es regnet. Ist nicht so gebig wie mit Sonne, aber nachher es geht, weißt, muss nur nicht auf dem Wetter fokussieren und nachher, wenn das Wetter kommt zurück schön, ist es besser, kannst du das geniessen.
4: Nach seinem Kehr muss er dann noch zurück ans Büro machen, das, weil er noch stellvertretender Leiter von seiner Abteilung ist. Spätestens am 4 Uhr hat er den Feierabend.
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0: Neue Woche ist das auf Kanal 3 und diese neue Woche, die rocken wir mal so richtig jetzt gerade da schon zum Start. An dem Menti mit dem da hier Kanal 3 Klassiker auf Post abgeht. Joe and Chet, I Love Rock'n'Roll, kommt in der nächsten 40 Stunden. Zusammen mit dem coolen aktuellen Hit, den sie da zusammen gemacht haben, der Miles Smith und der Niall Horan. Hit heisst Drive Safe. Jetzt ist 10.
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3: Der vermisste Wanderer Zoberried am Brienzersee ist gestorben. Laut der Kantonspolizei Bern sei im Freitagabend eine Gruppe Wanderer vom Harter Kulm Richtung Dannhorn unterwegs gewesen. Ein 19-jähriger Amerikaner hätte alleine einen anderen Weg genommen, dass er auf Oberried wäre gekommen. Der sei der Mann im steilen Gelände verunglückt und hat sich tödlich verletzt. Nachdem Rettungskräfte am Freitagabend nach dem Mann gesucht haben, hat man ihn am Samstag tot aufgefunden. Warum der 19-jährige verunglückt ist noch unklar. Russland hat die Nacht die Ukraine angegriffen. Und das kurz vor dem NATO-Gipfel. Besonders betroffen war die Hauptstadt Kiew, wie die Behörden melden. Mindestens 9 Menschen sind bei den Angriffen ums Leben gekommen und mehrere Dutzend sind verletzt. Tausende Menschen sind aus Angst in die U-Bahn-Stationen geflüchtet. Der ukrainische Präsident Volodymyr Zelensky fordert mehr Unterstützung in der Flugabwehr und will beim NATO-Gipfel mit dem US-Präsident Donald Trump über das reden. Ein Supertaifun von höchster Kategorie hat die Pazifikinsel Rota abgereicht. Windgeschwindigkeiten von rund 240 km pro Stunde sind über die Insel gefegt, wie der US-Wetterdienst sagt. Behörden rechnen mit schweren Schäden an Gebäuden, Stromausfällen und Überschwemmungen. Auch für die Nachbarsinsel

0: umziehen, aber es bleibt trocken. Aktuell haben wir 23 Grad und es wird heiss wieder heute, sommerlich mit 30 Grad.
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0: 3 ab 10. Es läuft alles ohne größere Störungen hier bei uns in der Region. So soll es sein an dem Montag. Ist auch Ferienzeit. Da ist sicher ein bisschen weniger Verkehr, wenn so die Sommerferien sind. Und ich wünsche euch eine gute und eine sichere Fahrt an uns.
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0: 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Ist das jetzt der grosse WM-Skandal? Hat der US-Präsident Donald Trump beim FIFA-Präsident Gianni Infantino angeläutet, für eine rote Karte oder mit der Sperre gegen einen US-Spieler aufzuheben?
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0: Über diesen Fall wird aktuell heiß spekuliert. Livio Kocher aus dem Kanal 3-Team, was wissen wir aktuell?
2: Ja, Fakt ist, die FIFA hat die Sperre gegen US-Spieler Balogun tatsächlich aufgehoben. Heisst, der Balogun kann Stand jetzt im Achtelfinale gegen Belgien spielen, obwohl er so gesperrt sein soll. Ob es für das wirklich ein Telefon zwischen Trump und Infantino gegeben hat, das ist nicht klar. Spekuliert wird vor allem auch, weil der Trump der FIFA auf Truth Social «Merci» zum Entscheid gesagt hat.
0: Beim Shoot ist ja so, da wird schon manchmal darüber geredet, das sei doch korrupt, da werde ich gemischelt. Warum wäre jetzt der Fall so krass?
2: Ja, weil es so offensichtlich wäre. Einfach Telefon nehmen und FIFA anrufen und auch noch öffentlich «Merci» sagen. Bei anderen Skandalen ist das mehr im Versteckten passiert. Zum Beispiel 2006 beim Manipulationsskandal in Italien rund um den Verein Juventus Turin. Oder dann hat man dem deutschen Schuttkaiser Franz Beckenbauer ja immer vorgeworfen, er habe die WM 2006 gekauft. Das ist bis heute nicht klar, was dort hier wirklich gelaufen ist. Aber wenn das jetzt wirklich so eintrifft und jeder kann seine rote Karte einfach ein bisschen hinschieben, ja, dann kann man so gut lassen mit diesen Sperren.
0: Wäre definitiv ein rechter Skandal. Also wir sind sehr gespannt, wie die Geschichte noch ausgeht.
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Knapp 20 Minuten geht's noch an den Menti. Dann haben wir es den 11. Ihr seid hier auf Kanal 3. Erste Woche Sommerferien ist im Kanton Bern losgegangen. Das Geräusch hier, das können die Kinder jetzt spülen. Nichts ist mit irgendwie fertig Zähne Pause und dann geht es Leute, muss man wieder ans Pultli hocken und Bleistift spitzen. Wobei Bleistift spitzen, macht man das heute noch? Ja, wenn ich so etwas sage, merkt man, wie alt ich bin. Bei uns hätte man das noch machen müssen. Heute haben sie ja Tablet. Da muss man eher schauen, dass der Akku voll ist. Item. Jetzt ist also nicht Klassenzimmer der Place to be für die Schülerinnen und Schüler, sondern die haben Ferien. Heisst Vormittag schon bei Body oder draussen gehen schütteln. So etwas. Das Feeling ist also richtig positiv und genau das Sommerferien-positive Feeling nimmt jetzt der Alex Warren hier auf Kanal 3 mit seinem aktuellen Lied Fever Dream. Der fängt definitiv so fest wie Sommer.

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0: Seit dem Freitag, 3. Juli, unter der Haube, da, Taylor Swift, die ihr gehört habt, hier auf Kanal 3, war eine grosse Hochzeit mit dem Travis Kelce, wobei fast nichts rausgesickert ist. Wir wissen noch nicht so recht, wie die Hochzeit wirklich ist. Was ihr wisst, jetzt gerade, was euch erwartet, hier auf Kanal 3 in der nächsten halben Stunde. Und zwar, er da hier kommt, Bruno Mars, I Just Might. Der ist, glaube ich, wenn ich weiss, nicht verheiratet. Nein, im Gegenteil, der wirkt eher noch vogelfrei und macht coole Musik. Hier, I Just Might, den gehört ihr zusammen mit dem Klassiker. Gibt richtig viel Abwechslung so an diesem Menti. Das sind der Queen mit I Want It All. Jetzt ist 11.
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3: Aus dem früheren Pflegeheim im Oberen Ried in Biel gibt es ein Hospiz. Das ist jetzt definitiv. Die Stadt hat Parzellen für die Stiftung Hospiz Biel reserviert. Im Hospiz verbringen schwerkranke Leute ihre Zeit kurz bevor sie sterben. Fachleute und freiwillige Mitarbeiter begleiten sie dabei. Der Stiftungsratspräsident ist der frühere Bieler Stadtpräsident und Altständerat Hans Stöckli. Er ist froh, hat die Stadt jetzt die Weichen gestellt.
4: Sterben ist eine Realität und wird gleichzeitig auch oft an den Rand verschoben. Aber Menschen, vor allem auch Menschen, die eher in jüngeren Alter sind, haben Anspruch, dass sie in den letzten Tagen an einem Ort verbringen können, wo sie sich wohlfühlen, wo sie den Abschied von unserer Welt vorbereiten können.
3: Und für das finde ich ein Hospiz besser als ein Spital oder ein Pflegeheim. Er rechnet damit, dass es etwa 10 Millionen Franken braucht für einen Umbau. Er hofft jetzt, dass man das Hospiz noch in den nächsten 10 Jahren in Betrieb nehmen kann. Schweizer Kinderspitäler haben im letzten Jahr so viele misshandelte Kinder behandelt wie noch nie. Letztes Jahr hat man in fast 20 verschiedenen Kinderkliniken rund 2400 Kinder und Jugendliche behandelt. Das sind rund 14% mehr als im Vorjahr, wie die Schweizerische Gesellschaft für Pädiatrie mitteilt. Die meisten Fälle waren körperliche Gewalt und Vernachlässigung. Besonders gestiegen sind auch psychische Misshandlungen, weil die Kinder

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1: Der Juli, guter Cape, der verwöhnt uns da mit Sommerwetter die ganze Woche durch. Schon jetzt an dem Menti sonnig, trocken, nur harmlose Wolkenfelder. Aktuell so 4, 25 Grad, maximal gibt es 30 Grad. Der erste Morgen sehr ähnlich, troch, sonnig, paar Wolken, bleiben harmlos. Der einzige Unterschied, morgen wird es noch heißer, 30 bis 32 Grad.
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1: 4 ab 11, alles läuft. Gute Fahrt.
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0: 22.11 Uhr, kommen gut Richtung Mänti Mittag.
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0: Was will man mehr, wenn Sommerferien sind? Vor allem als Kind, wenn man jetzt endlich nicht mehr in der Schule hocken, sondern raus etwas machen kann. Und dann startet der erste Montag der Sommerferien so richtig schön, warm, einfach sommerlich. Und so bleibt es heute auch im Jahr. Sarina Leuthold von Meteo Test Bern.
2: Genau, grundsätzlich bleibt die Sonne am Nachmittag, hat da und dort ein paar höhere Wolkenfelder, die da vielleicht mal ein bisschen vorbeiziehen. Über dem Jura gibt es vielleicht auch mal ein paar wenige Quellwolken. Aber alles in allem, das stört uns alles nicht, weil es bleibt trocken und eben, wie du sagst, es ist ja sehr warm am Nachmittag, die Höchstwerte sind um die 30 Grad.
0: Dann kommt der 10. Mann, 7. Juli, ähnlicher Stil, was so weitergeht.
2: Definitiv, also auch morgen gibt es grundsätzlich viel Sonnenschein mit ein paar Wolkenfeldern, vor allem am Nachmittag und gegen oben. Aber auch die bleiben harmlos, das Wetter bleibt trocken, die Temperaturen die sind morgen noch angenehm, kann man gut doch ein bisschen durchlüften mit rund 14 bis 15 Grad. Und eben am Nachmittag muss man die Abkühlung eher in der Party oder im See suchen, weil die Höchstwerte sind dann um die 32 Grad.
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0: so ein richtiges Symbol für den Sommer. Zum Beispiel ein Zitronenbäumchen daheim auf dem Balkon oder der Terrasse. Und genauso über einen Zitronenbaum in diesem Fall singen sie da hier. Fool's Garden mit ihrem Kanal 3 Klassiker aus den 90er Jahren. Der Lemon Tree, eben der Zitronenbaum. Den gibt es in der nächsten Halbstunde hier bei uns zusammen mit einem Kamerad. Hug Yourself, sie aktuell hat das Spiel reinkommen. Jetzt 11:30.
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2: In der Schweiz sind wieder weniger Personen arbeitslos. Das zeigen Zahlen vom Staatssekretariat für Wirtschaft SECO, die heute rauskommen. Vania Di Nicolaus, die Redaktion, hat die genauen Zahlen.
3: In der Stadt Biel hat sich die Arbeitslosenquote im Juni nicht bewegt und ist unverändert bei 5,5% geblieben. Im gesamten Kanton Bern sind die Zahlen leicht gesunken, von 2,2 auf 2,1%, schreibt die Berner Wirtschaftsdirektion. Und auch im Kanton Solothurn sind letzten Monat weniger Leute arbeitslos gewesen als noch im Mai. Die Arbeitslosenquote sinkt von 3,1 auf 3,0%. Grund dafür sei vor allem, dass weniger Firmen Kurzarbeit angemeldet haben als neun Monate davor.
2: Schweizweit ist die Arbeitslosenquote im Juni ein bisschen um 0,1%. Die liegt jetzt bei 2,9%. Novartis übernimmt das britische Biotech-Unternehmen Micrix. Der Basler Pharmakonzern zahlt bis zu 1,5 Milliarden US-Dollar für die Übernahme, wie er bekannt gibt. So will Novartis mehr in die Krebsmedikamente reingeben. Bis in der zweiten Hälfte des Jahres soll die Übernahme durch sein. Das, weil die behördlichen Genehmigungen auch ein bisschen länger brauchen. Micrix ist ein Unternehmen von London, das eine neue Wirkstoffklasse gegen Krebs hat entwickelt. Die soll bei Tumoren helfen, die gegen bestehende Therapien resistent sind. Ein Supertaifun von höchster Kategorie hat die Pazifikinsel Rota abgereicht. Windgeschwindigkeiten von rund 240 km pro Stunde sind über die Insel gefegt, wie der US-Wetterdienst sagt. Behörden rechnen mit schweren Schäden an Gebäuden, Stromausfällen und Überschwemmungen. Auch für die Nachbarsinsel in den USA gelten Taifunwarnungen. Die Bevölkerung müsse in ihren Häusern bleiben und dürfe nicht auf die Strasse oder an die Küste.
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0: Gibt eine Mittagspause, wo man dann gut und gerne draussen irgendwo kann, zu Mittag nehmen, die Töpperwehr führen, in der Sonne oder vielleicht dann schon im Schatten, weil wir haben doch schon 25 Grad jetzt und dazu eben sonnig, trocken, Wochenfelder, die es zum Teil hat, die bleiben harmlos, also tiptop im Moment. Genau gleich, der zweite Morgen, sehr ähnlich wird er. Es hat nur harmlose Wolken, die Sonne scheint viel, ist trocken. Einfach, was noch dazu kommt, die Temperaturen, die gehen noch ob sie. Also für die, die schon jetzt am Schwitzen sind, ja, morgen wird es noch intensiver. Morgen geht es bis 32 Grad.
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0: 11:45 da habe ich keine Störungsmeldungen. Alles läuft so, wie es sollte. Wenn ihr aber etwas seht, das gar nicht läuft, wo es grössere Probleme gibt, dann sagt uns das mit der WhatsApp-Nachricht auf 079 342 22 22. Dann können wir es weiterleiten. 079 342 22 22. Euch allen unterwegs wünsche ich eine gute Fahrt.
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0: Kanal 3 nimmt noch mit im Mittag. Schön seid ihr. Den Puls fühlen bei euch vor Ort, in eurem Dorf, eurem Städtli, das machen die ganze Sommerferien lang unsere Kolleginnen und Kollegen von aschur.ch und dem Bieler Tagblatt. Immer wieder kommen sie an einen anderen Ort hier bei euch in der Region. Jana Talasch von BT Aschur Redaktion. Warum geht ihr jetzt hier jede Woche raus zu den Leuten?
1: Als wir vor einem Jahr den Tag der offenen Tür hier hatten, war eine riesige Ansturm. Die Leute wollten wissen, wie funktionieren wir, was machen wir. Sie wollten Fragen stellen und haben uns auch ein bisschen Geschichten erzählt, was sie erleben, ob wir mal etwas über das berichten. Wir bekommen auch immer wieder Mails von Leuten, die uns auf irgendetwas ansprechen, was in ihrer Region passiert. Und diese Geschichten suchen wir.
0: Heisst, es braucht euch, für die Geschichten auch zu erzählen. Und das geht ganz unkompliziert beim BT Aschur Büssli vor Ort.
1: Da kann man ganz spontan vorbeikommen. Wir können jeweils ankünden, in der Zeitung und auch auf Aschur, wenn wir wo sind, wo man uns antreffen kann. Und kann man einfach vorbeikommen. Wir sind ab 10 Uhr am Morgen etwa dort, bis am früheren Abend. Und dann kann man jederzeit zu uns kommen.
0: Jetzt sind sie unterwegs, BT und Aschur mit ihrer Sommerserie in Arberg heute auf dem Stadtplatz und morgen in Arberg. Dann Mittwoch bis Freitag geht es weiter auf Lies auf den Meritplatz. Schon jetzt ein Merci für euren Besuch und vor allem für eure spannenden Geschichten.

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0: Abpfiff ist jetzt zum Montagmittag und wir pfeifen da an mit dem offiziellen WM-Song. Das ist der Hit von Shakira und dem Burnham Boy. Die, die geht's hier auf Kanal 3, ihr Mittagspause, also in der nächsten Viertelstunde. Zusammen mit dem coolen Sommerhit vom Wes. Das ist ein absoluter Sommerhit-Klassiker. Alane spiele ich auch sehr gerne. Jetzt ist 12 Uhr.
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3: Aus dem früheren Pflegeheim im Oberen Ried zu Biel gibt es ein Hospiz. Das ist jetzt definitiv. Die Stadt hat die Parzellen für die Stiftung Hospiz Biel reserviert. In einem Hospiz verbringen schwerkranke Leute ihre Zeit, bevor sie sterben. Fachleute und freiwillige Mitarbeiter begleiten sie dabei. Der Stiftungsratspräsident ist der frühere Bieler Stappi und Altständerat Hans Stöckli. Er ist froh, hat die Stadt jetzt die Weichen gestellt.
4: Sterben ist eine Realität und wird gleichzeitig auch oft an den Rand verschoben. Aber Menschen, vor allem auch Menschen, die eher in jüngeren Alters sind, haben Anspruch, dass sie in den letzten Tagen an einem Ort verbringen können, wo sie sich wohlfühlen, wo sie den Abschied von unserer Welt vorbereiten können.
3: Und für das finden sie ein Hospiz besser als ein Spital oder ein Pflegeheim. Der Hans Stöckli rechnet damit, dass es etwa 10 Millionen Franken braucht für einen Umbau. Er hoffe, dass man das Hospiz noch in den nächsten 10 Jahren in Betrieb nehmen kann. Schweizer Kinderspitäler haben im letzten Jahr so viele misshandelte Kinder behandelt wie noch nie. Letztes Jahr hat man in fast 20 verschiedenen Kinderkliniken rund 2400 Kinder und Jugendliche behandelt. Das sind rund 14% mehr als im Vorjahr, wie die Schweizerische Gesellschaft für Pädiatrie mitteilt. Die meisten Fälle waren körperliche Gewalt und Vernachlässigung. Besonders gestiegen sind auch psychische Misshandlungen, weil die Kinder häusliche Gewalt miterleben. Mehr als 40% der betroffenen Kinder sind unter 6-jährig. Der Grossbrand in den französischen Pyrenäen breitet sich gäng wie mehr aus. Mittlerweile haben Südfrankreich 10'000 Menschen aus ihrem Zuhause raus müssen, wie französische Medien berichten. Zwei Personen haben sich dabei schwer verletzt. Rund 4'500 Hektar Land sind bis jetzt abgebrannt. Wegen dem Grossbrand musste man die dritte Etappe von Tour de France müssen anpassen. Die ist jetzt ohne Zuschauerinnen und Zuschauer.
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0: Wunderbaren Mittag haben wir hier heute an dem Montag. Draussen schönes Wetter, sonnig, trocken. Wolkenfelder sind nur harmlos. Temperaturen dazu Bio Grenchen 27 Grad an diesen beiden Orten und Dotzigen 28 Grad. Maximal gibt es so heute 30 Grad. Der zweite Morgen quasi ähnlich. Trocken, sonnig, wolkenarmlos. Es gibt aber einen Unterschied, und zwar auf dem Thermometer.

0: Heute ist Mittag, auf Kanal 3, 21 ab 12 Uhr. Montag haben wir 6. Juli.
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0: Früher oder später müssen wir es alle. Darüber reden tun wir aber nicht unbedingt so gern. Über das Sterben. Für das soll es in Biel einen neuen Platz geben. Aus dem Altersheim im Oberen Ried soll ein Hospiz für 12 Leute entstehen. Dafür hat die Stadt jetzt die Weichen gestellt. Wie es dazu gekommen ist, weiss Florina Jufer aus der Kanal 3-Redaktion.
2: Die letzten paar Wochen an einem Ort verbringen, wo es einem wohl ist, wo ihm vielleicht sogar Kraft gibt. Das soll im Oberen Ried gleich möglich sein. Das Pflegeheim dort gehört der Stadt Biel. Die hat Parzellen jetzt für die Stiftung Hospiz Biel reserviert. Das freut der Stiftungsratspräsident und früher Bieler Stadtpi Hans Stöckli.
3: Immer mehr ist das Verlangen vorhanden für Menschen, die die Heilung nicht mehr erwarten können. Aber gleichzeitig auch in menschenwürdigen Umständen möchte das Leben verlassen.
2: Für das sind das Obere Ried ideal.
3: Das Obere Ried war ja früher schon mal ein altes Heim. Es ist ein wunderbarer Ort mit Sicht auf die Alpen, Sicht auf den See, Sicht auf die Stadt und gleichzeitig aber in einer ruhigen Umgebung, in einer wirklich kraftvollen Landschaft eingebettet.
2: Im Schnitt verbringen die Leute etwa 3 Wochen im Hospiz. Kostet das Ganze rund 10 Millionen. Die Hälfte haben sie schon. Um den Rest mache er sich nicht gross Sorgen. Eher darum, wie man den Betrieb finanziert. Im Moment haben sie nur etwa 1 Million Lücken pro Jahr. Das liegt daran, dass der Kanton an Hospiz gleich viel zahlt wie an Pflegeheim. Obwohl sie eigentlich mehr kosten. Die Betreuung ist umfassender.
3: Es ist neben der medizinischen auch die seelsorgerische und die gesundheitliche sichergestellt. Auch eine Betreuung, die mit der Familie organisiert werden. Wir werden auch versuchen, dass wir Gästezimmer zur Verfügung stellen und dass die Leute auch Abschied nehmen können.
2: Bis wann das zustande kommt, ist noch nicht klar. Er hoffe, dass der Betrieb in den nächsten 10 Jahren losgehen kann.
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0: Wie alt ist der oder die? Habt ihr euch sicher auch schon gefragt. Je nachdem im Umfeld bei jemandem oder vielleicht auch bei einem Star. Und manchmal ist das noch so schwierig einzuschätzen. Ich habe mich jetzt gefragt bei ihm da hier. Harry Styles, was in der nächsten halben Stunde hier auf Kanal 3 geht mit seinem aktuellen Lied «American Girls». Wie alt ist eigentlich der Harry Styles? Ich habe irgendetwas zwischen 25 und 40 gesagt. Wäre ich nicht so schlecht gewesen, ist ziemlich in der Mitte. 32 ist er. Da geht es für euch also hier auf Kanal 3. Zusammen mit dir hier, der Shania Twain, «You're still the one». Genau, drei Klassiker. Bei ihr habe ich auch noch nachgeschaut. Könnt ihr machen, wie alt das Shania Twain ist. Aber was sie definitiv hat, Menge schöne Hits wie dieser hier auch. Halbe eins jetzt.
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0: Mit der Romy Fuhrer.
2: In der Schweiz sind wieder weniger Personen arbeitslos. Das zeigen Zahlen vom Staatssekretariat für Wirtschaft SECO, die heute rauskommen. Vanya Di Nicolaus, der Redaktion, hat die genauen Zahlen.
3: In der Stadt Biu hat sich die Arbeitslosenquote im Juni nicht bewegt und ist unverändert bei 5,5% geblieben. Im gesamten Kanton Bern sind die Zahlen leicht gesunken, von 2,2 auf 2,1%, schreibt die Berner Wirtschaftsdirektion. Und auch im Kanton Solothurn sind letzten Monat weniger Leute arbeitslos gewesen als noch im Mai. Die Arbeitslosenquote sinkt von 3,1 auf 3,0%. Grund dafür sei vor allem, dass weniger Firmen Kurzarbeit angemeldet haben als neun Monate davor.
2: Schweizweit ist die Arbeitslosenquote im Juni ein bisschen um 0,1 Prozentpunkt. Die liegt jetzt bei 2,9%. Novartis übernimmt das britische Biotech-Unternehmen Myrix. Der Basler Pharmakonzern zahlt bis zu 1,5 Milliarden US-Dollar für die Übernahme, wie er bekannt gibt. So will Novartis mehr in Krebsmedikamente reingeben. Bis in der zweiten Hälfte dieses Jahres soll die Übernahme durch sein. Das würde die behördlichen Genehmigungen aber etwas länger brauchen. Myrix ist ein Unternehmen von London, das eine neue Wirkstoffklasse gegen Krebs entwickelt hat. Die soll bei Tumoren helfen, die gegen bestehende Therapien resistent sind. Der Grossbrand in den französischen Pyrenäen breitet sich gegen mehr aus. Mittlerweile haben Südfrankreich 10'000 Menschen aus ihrem Zuhause raus müssen, wie französische Medien berichten. Zwei Personen haben sich dabei schwer verletzt. Rund 4'500 Hektar Land sind bis jetzt abgebrannt. Wegen dem Grossbrand musste man die dritte Etappe von Tour de France müssen anpassen. Die ist jetzt ohne Zuschauerinnen und Zuschauer.
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0: Der Montag verwöhnt uns mit Sommerwetter draussen. Recht angenehm bei aktuell 27 Grad in Biel, 26 Grad in Meinisberg und 26 Grad in Gauss. Durch den Tag bleibt es schön und sonnig. Es hat ein paar harmlose, hohe Wolkenfelder oder Quellwolken. Passiert aber nichts, bleibt trocken. Montag, ganz ähnlich wie heute, sonnig, harmlose Wolken, trocken. Einziger Unterschied, es wird heißer als heute. Heute 30 Grad, morgen maximal 32 Grad.
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0: Da sieht weiterhin alles gut aus bei uns in der Region. Es hat keine grösseren Störungen rum. Jetzt haben wir 4,5 Eis. Ich wünsche euch eine gute und eine sichere Fahrt.

0: Unsere Hits streicheln euer Drum auf L. Heute so, wie die Sonne die Stirn streichelt. Einen wunderbaren Menti haben wir. Es geht auf die Eis zu.
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0: Was will man mehr, wenn Sommerferien sind? Vor allem als Kind, wenn man jetzt endlich nicht mehr in der Schule hocken, sondern raus etwas machen kann. Und dann startet der erste Montag der Sommerferien so richtig schön, warm, einfach sommerlich. Und so bleibt es heute auch im Jahr. Sarina Leuthold von Meteo Test Bern.
2: Genau, grundsätzlich bleibt es sonnig, am Nachmittag hat da und dort ein paar höhere Wolkenfelder, die da vielleicht mal ein bisschen vorbeiziehen. Über dem Jura gibt es vielleicht auch mal ein paar wenige Quellwolken. Aber alles in allem, das stört uns alles nicht, weil es bleibt trocken und eben, wie du sagst, es ist schon sehr warm am Nachmittag. Die Höchstwerte sind um die 30 Grad.
0: Dann kommt der Dienstag Mann, 7. Juli. Ähnlicher Stil, was so weitergeht.
2: Definitiv, also auch morgen gibt es grundsätzlich viel Sonnenschein mit ein paar Wolkenfeldern, vor allem am Nachmittag und gegen oben. Aber auch die bleiben harmlos, das Wetter bleibt trocken. Die Temperaturen die sind morgen noch angenehm, kann man gut doch ein bisschen durchlüften mit rund 14 bis 15 Grad. Und eben am Nachmittag muss man die Abkühlung eher in der Party oder im See suchen, weil die Höchstwerte sind dann um die 32 Grad.
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1: Neu, ja, muss noch recht neu ist er, der Monat, der jetzt angefangen hat. Der Juli, Tag 6, kann man schon mal sagen, der ist noch neuwertig, auch sicher. Und etwa im gleichen Stil ist der neu heute hier. Der ist auch noch neuwertig und langsam am richtig gut drehen da. Vom Khalid, Save My Love, spiele ich euch in der nächsten Halbstunde hier auf Kanal 3. Der da hier ist nicht mehr so neu, aber immer noch sehr cool. Mambo Number 5, Kanal 3 Klassiker, und zwar ein Sommer-Hit-Klassiker. Auch den gibt es in der nächsten Halbstunde, kommt vom Lou Bega. Da kann man dann mittanzeln. Jetzt ist eins.
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4: Aus dem früheren Pflegeheim im Oberen Ried zu Biel gibt es ein Hospiz. Das ist jetzt definitiv. Die Stadt hat die Parzellen für die Stiftung Hospiz Biel reserviert. In einem Hospiz verbringen schwerkranke Leute ihre Zeit, bevor sie sterben. Fachleute und freiwillige Mitarbeiter begleiten sie dabei. Der Stiftungsratspräsident ist der frühere Bieler Stappi und Altständerat Hans Stöckli. Er ist froh, hat die Stadt jetzt die Weichen gestellt.
5: Sterben ist eine Realität und wird gleichzeitig auch oft an den Rand verschoben. Aber Menschen, vor allem auch Menschen, die eher in jüngeren Alter sind, haben Anspruch, dass sie in den letzten Tagen an einem Ort verbringen können, wo sie sich wohlfühlen, wo sie den Abschied von unserer Welt vorbereiten können.
4: Und für das finden sie ein Hospiz besser als ein Spital oder ein Pflegeheim. Hans Stöckli rechnet damit, dass es etwa 10 Millionen Franken braucht für einen Umbau. Er hofft, dass man das Hospiz noch in den nächsten 10 Jahren in Betrieb nehmen kann. Wohneigentum in der Schweiz bleibt teuer. Im Juni sind die Preise für Eigentumswohnungen nochmal gestiegen, konkret um 0,7%. Einfamilienhäuser sind nur um 0,1% teurer, wie der ImmoScout-Kaufindex zeigt. Verglichen mit dem letzten Jahr sind die Eigentumswohnungen rund 4,5% teurer und die Einfamilienhäuser rund 3,1%. Besonders in der Region Zürich sind die Preise hoch. Der Grossbrand in den französischen Pyrenäen breitet sich gäng mehr aus. Mittlerweile haben Südfrankreich 10'000 Menschen aus ihrem Zuhause raus müssen, wie französische Medien berichten. Zwei Personen haben sich dabei schwer verletzt. Rund 4'500 Hektar Land sind bis jetzt abgebrannt. Wegen dem Grossbrand musste man die dritte Etappe von Tour de France müssen anpassen. Die ist jetzt ohne Zuschauerinnen und Zuschauer.
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1: Temperatur aktuell zu Bio und Fino 27 Grad, Koppeln 28 Grad bis 30 Grad gibt es heute am Nachmittag. Dazu Sommerwetter, Sonne, harmlose Wolken, so der ganze

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0: Kanal 3 ist es am Menti, erste Woche Sommerferien, ole ole. Und da schauen wir definitiv, dass es nicht langweilig ist und ihr auch hier mit und mehr und Ferienstimmung bekommt.
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0: Das ist unsere neue Sommerserie ab heute, unter anderem mit Remo von Nidau. Er war mehrere Jahre Hotelanimateur.
2: Wir waren in Ibiza, in Calayonga, das ist eine Bucht. Drei grosse Hotels mit sehr, sehr vielen Gästen und eben jedes Alter, jede Nationalität, wo dann überall eine andere Stimmung war. Und dementsprechend hast du natürlich auch das Programm aufgestellt, dementsprechend hast du die Leute auch eingeteilt, hast die angepasst. Also wir hatten eine komplett andere Animation im Hotel, wo praktisch nur spanische Gäste waren. Im Gegensatz zu dem, wo eben gemischt war oder wo nur Leute aus UK waren.
0: Hat also richtig viel Erfahrung, der Remo, und auch ein intensives Programm oben gehabt in diesen Hotel. Zum Beispiel am Morgen klar Clubtanz am Pool, Klassiker. Dann Vormittag zum Beispiel Ping-Pong-Turnier.
2: Und nachher gehst du irgendwie in eine Nachmittagsaktivität rein und nachher ist ganz etwas anderes. Dann hast du vielleicht etwas im Pool. Weißt du nicht, macht mit der Kiddies Biggest Splash Competition. Und nachher hast du wieder kurze Pause. Machst dich parat für das Abendprogramm. Vielleicht musst du noch irgendetwas proben. Vielleicht hast du eine neue Show. Dann hast du vielleicht irgendwie eine Stunde, zwei Zeit, um dann vielleicht eine neue Show noch einstudieren, eine neue Choreo anschauen.
0: Tack, tack, tack. Wow, durchtaktet das Programm. Und das braucht genauso einen wie der Remo, wo wir euch diese Woche vorstellen, Ex-Animateur. Und der Drive bis zum geht nicht mehr. Und vielleicht habt ihr ja den Heuer in der Sommerferie, wenn ihr auch noch geht, so einen coolen Animateur wie der Remo auch in eurem Hotel. Das wünsche ich euch natürlich und eurer ganzen Familie.
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0: Das ist der Früh, Mänti Namitsch von dem 6. Juli. Schön hört der Kanal 3 hier an dem Wochenstart.
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0: Früher oder später müssen wir es alle. Darüber reden tun wir aber nicht unbedingt so gern. Über das Sterben. Für das soll es in Biel einen neuen Platz geben. Aus dem Altersheim im Oberen Ried soll ein Hospiz für 12 Leute entstehen. Dafür hat die Stadt jetzt die Weichen gestellt. Wie es dazu gekommen ist, weiss Florina Jufer aus der Kanal 3-Redaktion.
2: Die letzten paar Wochen an einem Ort verbringen, wo es einem wohl ist, wo ihm vielleicht sogar Kraft gibt. Das soll im Oberen Ried gleich möglich sein. Das Pflegeheim dort gehört der Stadt Biel. Die hat die Parzelle jetzt für die Stiftung Hospiz Biel reserviert. Das freut der Stiftungsratspräsident und früher Bieler Stadtpi Hans Stöckli.
3: Immer mehr ist das Verlangen vorhanden für Menschen, die die Heilung nicht mehr erwarten können. Aber gleichzeitig auch in menschenwürdigen Umständen möchte das Leben verlassen.
2: Für das sind das Obere Ried ideal.
3: Das Obere Ried war ja früher schon mal ein altes Heim. Es ist ein wunderbarer Ort mit Sicht auf die Alpen, Sicht auf den See, Sicht auf die Stadt und gleichzeitig aber in einer ruhigen Umgebung, in einer wirklich kraftvollen Landschaft eingebettet.
2: Im Schnitt verbringen die Leute etwa 3 Wochen im Hospiz. Kostet das Ganze rund 10 Millionen. Die Hälfte haben sie schon. Um den Rest mache er sich nicht gross Sorgen. Eher darum, wie man den Betrieb finanziert. Im Moment haben sie nur etwa 1 Million Lücken pro Jahr. Das liegt daran, dass der Kanton an Hospiz gleich viel zahlt wie an Pflegeheim. Obwohl sie eigentlich mehr kosten. Die Betreuung ist umfassender.
3: Es ist neben der medizinischen auch die seelsorgerische und die gesundheitliche sichergestellt. Auch eine Betreuung, die mit der Familie kann organisiert werden. Wir werden auch versuchen, dass wir Gästezimmer zur Verfügung stellen und dass die Leute auch Abschied nehmen können.
2: Bis wenn das zustande kommt, ist noch nicht klar. Er hoffe, dass der Betrieb in den nächsten 10 Jahren losgehen kann.
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0: ab in die 90er. Zu einem der coolsten Hits der 90er. Der hier, der spiele ich auf Kanal 3. Kanal 3 Klassiker von Nathalie Imbruglia, Torn, in nächster Halbstunde. Und dann gibt es von den aktuellen Hits. Sie da hier, die Olivia Dean, die mein Partner gefragt hat. Du, von wem ist der Song da? Eben, von Olivia Dean. Zum Merken, wunderschön, heisst so easy to fall in love. Guten Moment
1: euch. 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
0: Jetzt ist es 2.
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3: In der Schweiz sind wieder weniger Personen arbeitslos. Das zeigen Zahlen vom Staatssekretariat für Wirtschaft SECO, die heute rauskommen. Vanya Di Nicola aus der Redaktion hat die genauen Zahlen.
4: In der Stadt Biu hat sich die Arbeitslosenquote im Juni nicht bewegt und ist unverändert bei 5,5% geblieben. Im gesamten Kanton Bern sind die Zahlen leicht gesunken, von 2,2 auf 2,1%, schreibt die Berner Wirtschaftsdirektion. Und auch im Kanton Solothurn sind letzten Monat weniger Leute arbeitslos gewesen als noch im Mai. Die Arbeitslosenquote sinkt von 3,1 auf 3,0%. Grund dafür sei vor allem, dass weniger Firmen Kurzarbeit angemeldet haben als neun Monate davor.
3: Schweizweit ist die Arbeitslosenquote im Juni ein bisschen um 0,1%. Die liegt jetzt bei 2,9%. Schweizer Kinderspitäler haben im letzten Jahr so viele misshandelte Kinder behandelt wie noch nie. Letztes Jahr hat man in fast 20 verschiedenen Kinderkliniken rund 2400 Kinder und Jugendliche behandelt. Das sind rund 14% mehr als im Vorjahr, wie die Schweizerische Gesellschaft für Pädiatrie mitteilt. Die meisten Fälle waren körperliche Gewalt und Vernachlässigung. Besonders gestiegen sind auch psychische Misshandlungen, weil die Kinder häusliche Gewalt miterleben. Mehr als 40% der betroffenen Kinder sind unter 6-jährig. Wohneigentum in der Schweiz bleibt teuer. Im Juni sind die Preise für Eigentumswohnungen nochmal gestiegen, konkret um 0,7%. Einfamilienhäuser sind nur um 0,1% teurer, wie der ImmoScout-Kaufindex zeigt. Verglichen mit dem letzten Jahr sind die Eigentumswohnungen rund 4,5% teurer und die Einfamilienhäuser rund 3,1%. Besonders in der Region Zürich sind die Preise hoch.
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0: Heute und auch noch morgen ist schönes Wetter, also noch die ganze Woche quasi. Das heute bis 30 Grad. Morgen gibt es sogar bis 32 Grad. Beide Tage viel Sonne und trocken.
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0: 3 ab 2, da sieht alles gut aus bei unserer Region. Auf der Straße hat es keine grösseren Störungen und auch im Schienenverkehr nicht. Ich wünsche allen, die von euch unterwegs sind, eine gute Reise.
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0: Guten Menti, namitsch euch allen, das ist genau 3. Ist das jetzt der grosse WM-Skandal? Hat der US-Präsident Donald Trump beim FIFA-Präsident Gianni Infantino angeläutet für eine rote Karte und damit eine Sperre gegen einen US-Spieler aufzuheben?
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0: Über diesen Fall wird aktuell heiß spekuliert. Livio Kocher aus dem Kanal 3-Team. Was wissen wir aktuell?
2: Ja, Fakt ist, die FIFA hat die Sperre gegen US-Spieler Balogun tatsächlich aufgehoben. Heisst, der Balogun kann Stand jetzt im Achtelfinale gegen Belgien spielen, obwohl er so gesperrt sein soll. Ob es für das wirklich ein Telefon zwischen Trump und Infantino gegeben hat, das ist nicht klar. Spekuliert wird vor allem auch, weil der Trump der FIFA auf Truth Social «Merci» zum Entscheid gesagt hat.
0: Beim Shoot ist ja so, da wird schon manchmal darüber geredet, das sei doch korrupt, da werde ich gemischelt. Warum wäre jetzt der Fall so krass?
2: Ja, weil es so offensichtlich wäre. Einfach Telefon nehmen und FIFA anrufen und dann noch öffentlich «Merci» sagen. Bei anderen Skandalen ist das mehr im Versteckten passiert. Zum Beispiel 2006 beim Manipulationsskandal in Italien rund um den Verein Juventus Turin. Oder da hat man dem deutschen Schuttkaiser Franz Beckenbauer ja immer vorgeworfen, er hätte die WM 2006 gekauft. Das ist bis heute nicht klar, was dort hier wirklich gelaufen ist. Aber wenn das jetzt wirklich so eintrifft und jeder kann seine rote Karte einfach ein bisschen hinterschieben, ja, dann kann man so gut lassen mit diesen Sperrinnen.
0: Wäre definitiv ein rechter Skandal. Also wir sind sehr gespannt, wie die Geschichte noch ausgeht.
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Es tut so gut, ein kühles Getränk aufzutun, irgendwo einzuschenken in ein Glas, so an einem Menti, wo es gegen die 30 Grad noch am Nachmittag wird. Das ist genau 3, wo ihr hört und wir füllen jetzt auch quasi das Glas. Zu kühlen mit den Eiswürfeln und zwar mit eiskalten, coolen, neuen Hits wie da Michael Schulte, 5 AM. Schönen Nachmittag euch.

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0: Mit Gano 3, der Mänti-Nachmittag. Schönen zusammen. Für jeden Geschmack haben wir etwas dabei in der nächsten halben Stunde. Zum Beispiel an der 3 Klassiker hören wir. That Don't Impress Me Much gibt es in den nächsten 10 Minuten. Und oder offiziell Fußball-EM-Song vor Europameisterschaft 2021 haben wir dabei. We are the people von Martin Garrix zusammen mit dem Bono and the Edge. Jetzt ist 3.
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0: Mit der Florina Jofer.
3: Die Kantonspolizei Bern hat das Wochenende gezielte Verkehrskontrollen gemacht. 16 Leute haben eine Anzeige bekommen. Das schreiben sie in ihrer Medienmitteilung. Sie haben sich vor allem auf unnötig laute Autos und Töpfe konzentriert und auf die, die zu schnell gefahren sind. Zwei Leute haben sie das Bärmi und das Auto weggenommen. Dazu haben sie auch Leute rausgenommen, die gar kein Bärmi hatten. In Frankreich haben Einbrecher Schmuck aus dem Lalique-Museum gestohlen. Laut der Zeitung Le Figaro liegen der Schaden bei 4 Millionen Euro. Laut der Polizei sind am Sonntagmorgen mehrere maskierte Leute ins Museum eingebrochen. Sie haben eine Ausstellungsvitrine kaputt gemacht und mehrere Schmuckstücke gestohlen. Das Lalique-Museum hat seine Sicherheitsmassnahmen eigentlich verstärkt gehabt. Das nach dem Louvre-Raub von letztem Herbst. Dann sind Leute in Louvre eingebrochen und haben wertvollen Schmuck gestohlen. Verschiedene Museen haben darauf aber mehr Wert auf Sicherheit. Der Europäische Schutzverband UEFA kritisiert FIFA dafür, dass sie die Rotsperre gegen Schüttler von Larin Balogun zurückgezogen haben. Der amerikanische Spieler hat bei einem WM-Match eine rote Karte bekommen. Er wäre eigentlich gesperrt gewesen, jetzt darf er aber doch wieder spielen. Verschiedene US-Medien haben berichtet, dass der Präsident Donald Trump der FIFA-Chef Gianni Infantino um das gebeten hat. Die UEFA findet, FIFA hat damit eine rote Linie überschritten. Wenn die Regeln nicht sicher sind, steht die Integrität des Fußball auf dem Spiel. Die WM sei dann nicht mehr glaubwürdig.
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0: Der Sommerferienstart von vielen ist wettertechnisch perfekt. Da muss man eigentlich gar nicht weg. Um die 30 Grad sind es heute in der Region. Viel Sonnenschein bis am Abend mit teilweise hohen Wolkenfeldern. Morgen dasselbe Spiel nochmal. Einfach nochmal einen Schluck wärmer. Bis 32 Grad sind erwartet.
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0: Zwei Minuten ab den 3. Ihr kommt aktuell ganz easy durch den Moment in Nachmittag. Kein Stau oder Stocker ist gemeldet. Eine gute Fahrt zusammen.
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0: Wenn ihr jetzt gerade im Päuseln seid, dann habe ich euch ein kleines Pausenspiel. Auf unserem neuesten Social Media Post könnt ihr nämlich ein bisschen «Wo ist Walter?» in der Gano 3 Version spielen. Tanja Rupp und Andrea Stuck aus dem Gano 3 Team die haben sich beim Public Viewing vom Schweizer 16. Final in der Menge versteckt. Schon jetzt wünsche ich viel Erfolg beim Suchen. Am Mikrofon der Livio Kocher.
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0: Das ist Grand 3, wo ihr hört, am Montagnachmittag. Heute zusammen. Der Sommerferienstart, der ist da. Das heisst, Taschen packen für raus an See. Dort drin kommt zum Beispiel die Sonnencreme, der Hut für die Jungs Badhosen und für die Frauen Bikini. Das ist heute völlig normal. Vor über 80 Jahren war das noch ein Skandal gewesen. Andrea Stuck aus dem Kanal 3 Team.
1: Ja, heute lenken wir unseren Kopf. Aber dann zumal, vor 80 Jahren, als das erste Bikini ist präsentiert wurde, war das wirklich ein riesen Ding gewesen. Das Problem war nicht mal, dass man generell einfach viel Haut gesehen oder mehr Haut gesehen als im Backkleid, sondern dass man den Bauchnabel hat gesehen von einer Frau in der Öffentlichkeit. Stell dir auch vor.
0: Und wer hat denn die Idee gehabt vom Bikini?
1: Der französische Modedesigner Louis Reard hat 1946 eben das Bikini vorgestellt, beziehungsweise er hat kein Model gefunden, das das machen wollte und hat dann eine Striptease-Tänzerin engagiert. Erst so Ende 60er ist das Bikini dann auch im Mainstream angekommen. 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

0: Das ist gar noch drei, die ihr am Montagnachmittag in gut 20 Minuten ist 4. Morgen Abend da gilt es ernst. Das grosse Spiel für die Schweizer Fußballnazi, das Achtelfinale der WM. Und morgen Morgen ist das natürlich schon das Thema. Muriel Filo vom Kanal 3 Wecker Team.
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1: Aktuell stehe ich hier hinter der Absperrung zu Tram.
2: Und das sorgt für einen enormen Unmut bei der Bieler Bevölkerung.
3: Darum warten wir jetzt gespannt auf Entscheid zu Grenchen.
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0: Das ist der Montag, 6. Juli und der hört Kanal 3 heute zusammen. Solothurn hat ein paar bekannte Künstler. Krokus, Pronto oder eben oder Soleroy. Sie aktuell Hit Hurricane hören wir noch in dieser Halbstunde. Und auch 21 Pilots sind am Start und zwar mit ihrem Hit Stressed Out. Jetzt ist 4. 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
0: Mit der Florina Joffer.
3: Das Spitalzentrum Bio schaut auf ein erfolgreiches Geschäftsjahr 2025 zurück. Besonders stark gewachsen ist der Ambulanzbereich. Über 250'000 ambulante Behandlungen bedeuten ein Plus von rund 10% gegenüber dem Vorjahr. So der Philipp Lodeck, CEO vom Spitalzentrum Bio.
4: Wir sind sehr zufrieden mit dem Jahresergebnis 2025. Wir haben ein Ausgleichungsergebnis geschafft und wir haben das erste Mal die Umsatzmarke von 300 Millionen geknackt. Also das SZB ist weiter gewachsen. Steht auf guten Beinen da und entsprechend sind wir sehr zufrieden.
3: Trotz einer außerordentlichen Abschreibung von 1,7 Millionen Franken für das geplante Neubauprojekt Zbrück ist der Verlust von 700'000 Franken deutlich kleiner als im Vorjahr. Im 2024 war es bei 1,8 Millionen Franken gewesen. In der Demokratischen Republik Kongo sind bis jetzt über 500 Leute an Ebola gestorben. Das teilt das kongolesische Informationsministerium mit. Im Moment weiss man von rund 1500 Ebola-Fällen. Davon sind eben rund 500 dran gestorben und rund 200 sind wieder gesund. Die Betroffenen sind in Kliniken und Isolationszentren. Immer wieder flüchten Ebola-Patientinnen und Patienten aber von dort. Das macht der Gesundheitsorganisation Africa CDC Sorgen. Ebola überträgt sich durch Körperkontakt oder bei Kontakt mit Körperflüssigkeiten. Der Europäische Schutzverband UEFA kritisiert FIFA dafür, dass sie die Rotsperre gegen Schüttler von Larin Balogun zurückgezogen haben. Der amerikanische Spieler hat bei einem WM-Match eine rote Karte bekommen. Er wäre eigentlich gesperrt gewesen, jetzt darf er aber doch weiterspielen. Verschiedene US-Medien haben berichtet, dass der Präsident Donald Trump der FIFA-Chef Gianni Infantino um das gebeten hat. Die UEFA findet, FIFA hat damit eine rote Linie überschritten. Wenn die Regeln nicht sicher sind, steht Integrität vom Fußball auf dem Spiel. Die WM sei dann nicht mehr glaubwürdig.
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0: Es hört noch nicht auf mit den warmen Temperaturen. 29 Grad haben wir aktuell zu Biel, zu Nidau und zu Längnau. Viel Sonnenschein bis am Abend mit uns hohen Wolkenfeldern dazu. Morgen eigentlich genau gleich, einfach noch mal ein bisschen wärmer. Bis zu 32 Grad sind am Morgen erwartet.
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0: 3 ab 4, ich habe noch keine größere Störung von der Strasse- und Genere-Region. Passt auf und kommt gut ans Ziel.
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0: Für viele sind die Sommerferien gestartet, da zieht es viele von euch da in Hotels ins Ausland. Was dort dazugehört? Hotelanimation. Wir haben mit einem ehemaligen Hotelanimateur reden. Der hat natürlich so einige Storys erlebt. Eine davon die hören wir noch vor der halben am Mikrofon der Livio Kocher.
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0: Zaubieri an diesem Menti und dir hört Kanal 3. Für 30 Grad und Sonnenschein einen guten Wochenstart haben wir.
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0: Sarina Leuthold vom Meteotest. Morgen geht es im gleichen Stil weiter, oder?
2: Definitiv. Also auch morgen gibt es grundsätzlich viel Sonnenschein mit ein paar Wolkenfeldern, vor allem am Nachmittag und gegen oben. Aber auch die bleiben harmlos. Das Wetter bleibt trocken. Die Temperaturen die sind morgen noch angenehm. Kann man gut ein bisschen durchlüften mit rund 14 bis 15 Grad. Und eben

0: Nachmittag muss man die Abkühlung eher in der Party oder im See suchen, weil die Höchstwerte sind um die 32 Grad.
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0: Kanal 3 am Montag Nachmittag 18 ab 4 Uhr. Was die Shoot-Fans im Moment wegen der WM haben, das haben Hotel-Animateure die ganze Saison lang. Schlafmangel.
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0: Am Abend vorher in Ausgang mit den Gästen ein paar Stunden schlafen und dann geht es wieder los mit dem Morgenprogramm. Die Energie jeden Tag wieder herzubekommen, das ist alles andere als easy. Darum muss man manchmal kreativ sein. Aus so einer kreativen Idee hat der Remo aus Nidau, ehemaliger Hotel-Animateur in Ibiza, den auch mal gehabt.
2: Auf jeden Fall haben wir die Kiddies und nachher haben wir einfach gar nicht können. Wir waren, glaube ich, alle jahrelang unterwegs und wir haben gar nicht können. Und nachher hat irgendjemand die Idee gehabt, hey, komm, wir machen so einen Biggest Splash Contest. Wir sind völlig kaputt, dann einfach am Rand vom Pool gehockt, in den Stuhl rein. Und nachher haben wir mit Pfiffen gesagt, okay, next, das nächste Kiddie vom Rand reinkumpen und uns anspritzen. So, dass wir eine Stunde lang einfach abgetuscht wurden, geweckt wurden und so nachher wieder ein bisschen Energy hatten.
0: Ganz ehrlich, als Kind willst du doch vielleicht auch gar nicht mehr. Ins Wasser kumpen und schauen, wer am meisten kann spritzen kann. Traum.
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0: Kanal 3 am Montag, 6. Juli. Ciao zusammen. Mit einem grossen Sommerritt gehen wir langsam Richtung Feuer runter. Macarena. Der Kanal 3 Klassiker von Los Del Rio hören wir in den nächsten 10 Minuten. Und auch Glockenbach zusammen mit dem Tom Walker geht's auf die Ohren. Ihr Hit Home geht's ebenfalls in den nächsten 10 Minuten. Jetzt ist 4:30. 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
0: Mit der Florina Jufer.
3: In Arberg bauen sie aktuell so viel wie noch nie. Das zeigt eine Recherche von aschur.ch. Wo das es überall Baustellen hat, Laura Haller aus der Redaktion berichtet.
4: Wer momentan durch Arberg fährt, kommt an Baustellen kaum vorbei. Arberg erlebt gerade einen regelrechten Boom. Insgesamt sind es aktuell 10 Baustellen. Die Gemeinde investiert damit in Wohnraum, Bildung und in die Infrastruktur. Es entstehen neue Wohnungen, das Oberstufenzentrum erneuern sie und es gibt auch noch gerade einen neuen Polizeiposten. Gleichzeitig arbeiten sie an mehreren Strassen und auch das Postareal wird die Gemeinde Arberg neu gestalten. Mit Wohnungen, Geschäften und einem Migros.
3: Die Bauarbeiten dauern an vielen Orten noch bis Ende dieses Jahr oder noch länger. Für die Bevölkerung heisst das zwar mehr Umleitungen und Baulärm, langfristig sollen die Projekte aber die Infrastruktur verbessern und Arberg attraktiver machen. Der Flughafen Zürich plant, seine Pisten zu verlängern. Süddeutsche Landkreise ist das nicht recht. 4 Landkreise, Waldshut, Lörrach, Konstanz und Schwarzwaldbach-Kreis, haben Einsprache beim Bund eingelegt. Das haben sie heute mitgeteilt. Sie finden es zwar gut, dass es durch eine längere Piste sicherer sei und wenn es davon weniger verspätete Flüge gibt und dementsprechend weniger Flugzeuge nachtdurch kommen. Allerdings befürchten sie, dass durch das dann allgemein mehr Leute ab dem Flughafen Zürich fliegen. Das belastet die südbadische Region zusätzlich. In Frankreich haben Einbrecher Schmuckstücke aus dem Lalique-Museum gestohlen. Laut der Zeitung Le Figaro liegt der Schaden bei 4 Millionen Euro. Laut der Polizei sind am Sonntagmorgen mehrere maskierte Leute ins Museum eingebrochen. Sie haben eine Ausstellungsvitrine kaputt gemacht und mehrere Schmuckstücke gestohlen. Das Lalique-Museum hat seine Sicherheitsmassnahmen eigentlich verstärkt. Das nach dem Louvre-Raub vom letzten Herbst. Dann sind Leute in Louvre eingebrochen und haben wertvollen Schmuck gestohlen. Verschiedene Museen haben darauf aber mehr Wert auf Sicherheit gelegt.
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0: Sommerliche Temperaturen auch heute wieder. 29 Grad haben wir aktuell in Biel, 30 Grad in Berg und sogar 31 Grad in Lies. Es gibt nach einem sonnigen Nami auch einen freundlichen Abend. Morgen eigentlich genau das gleiche Spiel, einfach noch ein bisschen wärmer. Bis zu 32 Grad sind dann am Dienstag erwartet.
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0: 3 Minuten über den 4:30 haben wir die ersten kleinen Stocker in der Region, aber die verliert nie über 10 Minuten. Und auf der Schiene da läuft alles wie geschmiert. Eine gute Fahrt zusammen.
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0: Die hören Kanal 3 am Montag 20 vor 5 Heimer.
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0: Das Spiel gewonnen, die Stimme verloren.
1: Das gibt zu reden.
0: Genau so kann man auch den Abend vom englischen Stürmer Harry Kane zusammenfassen. Die englische Fußballnationalmannschaft schlägt Mexiko in der Nacht auf heute mit 3-2 und steht im Viertelfinale der WM. Und anscheinend hat das Spiel nicht nur müde Beine gegeben, nein, auch die Stimme hat gelitten.
2: Shooting, my voice is gone. We had to fight. We had to find something.
0: So hat der englische Stürmer Harry Kane nach dem Spiel beim offiziellen Platzinterview getönt. Jetzt muss er halt genau das machen, was die Engländer eh gerne machen: Tee trinken.
1: Das kommt als nächstes.
0: In gut 3 Stunden ist der Abpfiff für das Achtelfinalspiel, das von den Namen her auch am besten ist. Der Europameister Spanien gegen Nations League-Sieger Portugal. Also ein Spiel mit mindestens Halbfinalcharakter und auch ein Spiel, das wieder Potenzial hat für eine Nullnummer im Tippspiel.
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0: In 9 Minuten ist 5 Uhr an diesem Menti und dir hört Kanal 3.
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0: Das Spitalzentrum Biel hat heute die Zahlen vom Geschäftsjahr 2025 präsentiert. Sie schauen auf ein erfolgreiches Jahr zurück. Besonders im ambulanten Bereich sind die Patientenzahlen deutlich gestiegen. Laura Haller aus der Redaktion berichtet.
2: Das Spitalzentrum Biel ist zufrieden mit dem Geschäftsjahr 2025. Sie haben mehr Patienten behandelt und auch mehr Umsatz gemacht. So der CEO vom Spitalzentrum, der Philipp Plodeck.
3: Wir haben auf die rund 300 Millionen Umsatz einen Jahresverlust von 700'000 Franken gemacht, haben aber noch Sonderabschreibungen in der Höhe von 1,7 Millionen tätigt, wo, sag mal, wenn man das mit ausrechnen würde, hätte man einen leichten Jahresgewinn von 1 Million gehabt. Also insofern reden wir von einem ausgeglichenen Ergebnis.
2: Die 1,7 Millionen Franken sind für das geplante Neubauprojekt zu Brücke. Das Spitalzentrum Biel hat letztes Jahr auch mehr Leute behandelt. Im ambulanten Bereich waren es letztes Jahr 250 Millionen Menschen mehr, gewesen, so der Philipp Plodeck.
3: Das Jahr ist einerseits durch das ambulante Wachstum ist besonders hervorgehoben worden. Wir sind um rund 10% ambulant gewachsen, haben über 250'000 Patientenkonsultationen gehabt. Und gleichzeitig war der stationäre Umsatz leicht rückläufig.
2: Das Spitalzentrum hat das Angebot der ambulanten Behandlungen letztes Jahr ausgebaut. Das sei in Zukunft in vielen Bereichen. Aber nicht nur das, so der CEO vom Spitalzentrum.
3: Wir sehen schon im Ausland, wie das zum Teil erfolgreich auch schon gemacht wird, wie ambulant operiert wird. Wir haben in Zukunft viel zu wenig Fachkräfte. Ich glaube, in unserem Fall speziell ist, wir haben ein Pilotprojekt mit dem Kanton Bern und den Versicherungen von der Helsana Sanitas KPT, wo genau die finanziellen Fehlanreize ein bisschen ausmerzen.
2: Am Schluss soll es nämlich kein finanzieller Entscheid sein, ob man Patienten stationär behandelt oder nicht, sondern vielmehr ein medizinischer.
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0: Dürre für Abend an diesem Mänti. Schön, habt ihr Kanal 3 geschaltet. Wir hören Musik aus Deutschland in der nächsten 4. Stunde. Und zwar vom Kamerad, sie Hit Hug Yourself. Hören wir zusammen mit ihr. Tina Turner, ihre Kanal 3 Klassiker Two People, geht sie in den nächsten 10 Minuten in voller Länge. Jetzt ist 5.
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0: Mit der Florina Joffer.
2: Das Spitalzentrum Bio schaut auf ein erfolgreiches Geschäftsjahr 2025 zurück. Besonders stark gewachsen ist der Ambulantbereich. Über 250'000 ambulante Behandlungen bedeuten ein Plus von rund 10% gegenüber dem Vorjahr. So der Philipp Lodeck, CEO vom Spitalzentrum Bio.
3: Wir sind sehr zufrieden mit dem Jahresergebnis 2025. Wir haben ein Ausgleichungsergebnis geschafft und wir haben das erste Mal die Umsatzmarke von 300 Millionen geknackt. Also das SZB ist weiter gewachsen, steht auf guten Beinen da und entsprechend sind wir sehr zufrieden.
2: Trotz einer außerordentlichen Abschreibung von 1,7 Millionen Franken für das geplante Neubauprojekt Zbrück ist der Verlust von 700'000 Franken deutlich kleiner als im Vorjahr. Im 2024 war es bei 1,8 Millionen Franken gewesen. In der Demokratischen Republik Kongo sind bis jetzt über 500 Leute an Ebola gestorben. Das teilt das kongolesische Informationsministerium mit. Im Moment weiss man von rund 1500 Ebola-Fällen. Davon sind eben rund 500 dran gestorben und rund 200 sind wieder gesund. Die Betroffenen sind in Kliniken und Isolationszentren. Immer wieder flüchten Ebola-Patientinnen und Patienten aber von dort. Das macht der Gesundheitsorganisation Africa CDC Sorgen. Ebola überträgt sich durch Körperkontakt oder bei Kontakt mit Körperflüssigkeiten. Der US-Präsident Donald Trump bestätigt, er hat per FIFA darum gebeten, die rote Karte zurückzunehmen. Der amerikanische Spieler Valerian Balogun hat bei einem WM-Match eine rote Karte bekommen. Er wäre eigentlich gesperrt gewesen, jetzt darf er aber doch weiterspielen. Der Donald Trump hat der FIFA-Chef Gianni Infantino um das gebeten. Das hat der US-Präsident so bestätigt. Die UEFA findet, die FIFA hat damit eine rote Linie überschritten. Wenn die Regeln nicht sicher sind, steht die Integrität des Fußballs auf dem Spiel. Die WM sei dann nicht mehr glaubwürdig.
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0: 29 Grad haben wir aktuell zu Bio, 31 sind es zu Worben und 28 zu Grenchen. Es gibt nach einem sonnigen Ami auch einen freundlichen Abend. Das Einzige, was sich morgen im Vergleich zu heute ändert, ist eigentlich, dass es noch etwas wärmer wird. 30 bis 32 Grad sind erwartet. Am Abend für ein Schweiz-Match sollte es dann auch noch immer über 20 Grad bleiben.
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0: 3 ab 5 keine größeren Probleme sind gemeldet aus der Region. Ein paar kleine Führerabendstocker sind zwar rum, aber es ist nichts Gröberes dabei. Kommt gut und sicher an euer Ziel.
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0: Feierabend und warme Temperaturen, Zeit für eine Abkühlung. Früher war da das Outfit für Frauen beim Baden ganz klar. Ein Badkleid. Erst seit 80 Jahren gibt es das Bikini und das ist dann am Anfang gar nicht gut angekommen. Wieso? Das klären wir auf. Geht nach zwei Songs am Mikrofon der Livio Kocher.
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0: Das ist Gang 3, wo ihr hört, am Montagnachmittag heute zusammen. Der Sommerferienstart, der ist da. Das heisst, Taschen packen für raus an See. Dort rein kommt zum Beispiel die Sonnencreme, der Hut für die Jungs Badhosen und für die Frauen Bikini. Das ist heute völlig normal. Vor über 80 Jahren war das noch ein Skandal gewesen. Andrea Stuck aus dem Kanal 3 Team.
1: Ja, heute lenken wir unseren Kopf. Aber dann zumal, vor 80 Jahren, als das erste Bikini ist präsentiert wurde, war das wirklich ein riesen Ding. Das Problem war nicht mal, dass man generell einfach viel Haut gesehen hat oder mehr Haut gesehen als im Backkleid, sondern dass man den Bauchnabel gesehen von einer Frau in der Öffentlichkeit. Stell dir

0: sofort.
1: Und wer hat denn die Idee gehabt vom Bikini?
0: Der französische Modedesigner Louis Reard hat 1946 eben das Bikini vorgestellt, beziehungsweise er hat kein Model gefunden, das das machen wollte und hat dann eine Striptease-Tänzerin engagiert. Erst so Ende 60er ist das Bikini dann auch im Mainstream angekommen. 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
0: Briefkasten auf, Päckchen und Brief rausnehmen, Briefkasten zu. Vielleicht nur die Postlerin Hallo sagen, wenn man sie noch gerade sieht. Die haben nämlich früh aus den Federn müssen, um 6 Uhr für die Postler anfangen. Florina Jufer aus der Redaktion hat einen davon begleitet.
2: Jetzt wir abfahren Richtung Ebsach. Am Ende sind wir in Wapperswil. Zwei kleine Dörfer hier im Seeland. Schöne Dörfer, ganz schöne Dörfer. Voll mit Kirschen jetzt im Moment.
3: Es ist 8:30 am Morgen. Der Karim Nawali fährt los, um die Post zu verteilen. In Biel hat er seine Briefe und Päckchen ordentlich sortiert und ins Auto eingeladen. Jetzt sind sie genau in dieser Reihenfolge, wie er näher die Häuser abfährt. Dann kann er immer einfach die vordersten Briefe und Zeitungen rausnehmen. Jetzt fährt sein Lieblingsteil von seiner Arbeit an.
2: Für mich der beste ist die Zustellung, weil ich kann die Leute treffen und verschiedene Generationen, weil hier wir zustellen mit vielen pensionierten Leuten. Und ja, das kann ich gerne. Zum Beispiel, ich habe genau mit der Kundschaft Schweizerdeutsch gelernt. 3 Jahre früher war ich nur Welsch.
3: Bevor er bei der Post angefangen hat, hat er selbstständig als Gärtner gearbeitet. Schon dann sind er immer am 4 Uhr am Morgen aufgestanden, wie heute auch. Das mache ich auch am Wochenende, wenn er nicht arbeiten muss.
2: Ich bin ein Morgenmensch. Das Wichtigste ist eine Frage von Organisation. Man muss gut schlafen. Und voilà, dann ist es geht ohne Sorge, weißt du, am Morgen. Ist kein Problem.
3: Heute ist ein ruhiger Tag. Ab Black Friday bis Weihnachten ist Hochsaison. Die Post verteilt dann schweizweit bis zu 1 Million Päckchen pro Tag. Das kann zum Teil für die Leute auch mal stressig werden. Ihn störe ich aber fast mehr, wenn das Wetter nicht mitspielt.
2: Ich würde sagen, im Winter wahrscheinlich oder wenn es regnet. Ist nicht so gebig wie mit Sonne, aber nachher es geht. Weißt, ich muss nur nicht auf dem Wetter fokussieren. Und nachher, wenn das Wetter kommt zurück schön, ist es besser. Dann kannst du das genießen.
3: Nach seinem Kehr muss er dann noch zurück ins Büro machen. Das, weil er noch stellvertretender Leiter von seiner Abteilung ist. Spätestens am 4 Uhr hat er den Feierabend.
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1: Töre für aber an dem Mandy. Schön habt ihr gar noch drei geschaltet. Es ist bis jetzt ihr grösst Hit. Where's my husband? Der Hit von Ray. Wir hören ihn in der nächsten Viertelstunde. Und auch die Wärmstimmung bringen wir zu euch ins Auto oder ins Haus. Mit dem Hit Wave and Flag aus dem 2010. Was ein Banger, vor allem für die Shoot-Fans. Jetzt ist 17:30. 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
4: Das Arberg bauen sie aktuell so viel wie noch nie. Das zeigt eine Recherche von aschur.ch. Wo das es überall Baustellen hat, Laura Haller aus der Redaktion berichtet.
5: Wer momentan durch Arberg fährt, kommt an Baustellen kaum vorbei. Arberg erlebt gerade einen regelrechten Boom. Insgesamt sind es aktuell 10 Baustellen. Die Gemeinde investiert damit in Wohnraum, Bildung und in die Infrastruktur. Es entstehen neue Wohnungen, das Oberstufenzentrum erneuern sie und es gibt auch noch gerade einen neuen Polizeiposten. Gleichzeitig arbeiten sie an mehreren Strassen und auch das Postareal wird die Gemeinde Arberg neu gestalten. Mit Wohnungen, Geschäft und einem Migros.
4: Die Bauarbeiten dauern an vielen Orten noch bis Ende dieses Jahr oder noch länger. Für die Bevölkerung heisst das zwar mehr Umleitungen und Baulärm, langfristig sollen die Projekte aber die Infrastruktur verbessern und Arberg attraktiver machen. Der Flughafen Zürich plant, seine Pisten zu verlängern. Süddeutsche Landkreise ist das nicht recht. Vier Landkreise, Walzrud, Lörrach, Konstanz und Schwarzwaldbarkreis, haben Einsprache beim Bund eingelegt. Das haben sie heute mitgeteilt. Sie finden es zwar gut, dass es durch eine längere Piste sicherer sei und wenn es davon weniger verspätete Flüge gibt und dementsprechend weniger Flugzeuge nachts durchkommen. Allerdings befürchten sie, dass durch das nach allgemein mehr Leute ab dem Flughafen Zürich fliegen. Das belastet die südbadische Region zusätzlich. In Frankreich haben Einbrecher Schmuckstücke aus dem Lalique-Museum gestohlen. Laut der Zeitung Le Figaro liegt der Schaden bei 4 Millionen Euro. Laut der Polizei sind am Sonntagmorgen mehrere maskierte Leute ins Museum eingebrochen. Sie haben Ausstellungsvitrinen kaputt gemacht und mehrere Schmuckstücke gestohlen. Das Lalique-Museum hat seine Sicherheitsmassnahmen eigentlich verstärkt gehabt. Das nach dem Louvre-Raub von letztem Herbst. Dann sind Leute in Louvre eingebrochen und haben wertvollen Schmuck gestohlen. Verschiedene Museen haben darauf aber mehr Wert auf Sicherheit gelegt.
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1: Wir finden ja immer irgendeinen Grund, uns über das Wetter zu beschweren. Aber temperaturtechnisch kann es doch im Juli eigentlich fast nicht besser sein. 29 Grad haben wir aktuell in Biel und in Ipsach. 30 Grad sind es in Kaunach. Es gibt nach einem sonnigen Nachmittag auch einen freundlichen Abend. Das Einzige, was sich morgen im Vergleich zu heute ändert, ist eigentlich nur, dass es noch etwas wärmer wird. 30 bis 32 Grad sind erwartet.
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1: 3 Minuten über den 17:30. Es hat ja schon einen Vorteil, wenn gefühlt alle in den Ferien sind. Außerdem selber. Zum Beispiel, es gibt quasi keinen Stau. Nichts Gröbers ist gemeldet aus der Region. Eine gute Fahrt wünsche ich.
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0: 20 vor 6 Uhr an dem Montag und ihr hört Kanal 3. Teilweise 30 Grad und Sonnenschein. Einen guten Wochenstart haben wir.
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0: Sarina Leuthold vom Meteotest. Morgen geht es im gleichen Stil weiter, oder?
2: Definitiv. Also auch morgen gibt es grundsätzlich viel Sonnenschein mit ein paar Wolkenfeldern, vor allem am Nachmittag und gegen oben. Aber auch die bleiben harmlos. Das Wetter bleibt trocken. Die Temperaturen die sind morgen noch angenehm. Kann man gut doch ein bisschen durchlüften mit rund 14 bis 15 Grad. Und eben am Nachmittag muss man die Abkühlung eher in der Party oder im See suchen, weil die Höchstwerte sind dann um die 32 Grad.
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0: Das ist Kanal 3 oder lasst am Montagabend. Schon gleich ist wieder 6. Morgen Abend, da gilt es ernst. Das grosse Spiel für die Schweizer Fußball-Nazi, das Achtelfinale der WM. Und natürlich ist das auch schon morgen Morgen ein Thema. Muriel Filo vom Kanal 3 Wecker-Team.
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0: Ihr Mänti, 6 Juli haben wir und ihr hört Kanal 3. Mit einem Sommerhit durch einen Mänti-Abend, genau das machen wir in der nächsten halben Stunde. All Summer Long, der Hit vom Kid Rock, gibt's für euch auf die Ohren. Und sie ist schon dabei, Pink und ihr Hit Runaway. Wir hören in den nächsten 10 Minuten in voller Länge. Jetzt ist es 6. 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
0: Mit der Florina Joffer.
2: Das Spitalzentrum Bio schaut auf ein erfolgreiches Geschäftsjahr 2025 zurück. Besonders stark gewachsen ist der Ambulantbereich. Über 250'000 ambulante Behandlungen bedeuten ein Plus von rund 10% gegenüber dem Vorjahr. So der Philipp Lodeck, CEO vom Spitalzentrum Bio.
3: Wir sind sehr zufrieden mit dem Jahresergebnis 2025. Wir haben ein Ausgleichungsergebnis geschafft und wir haben das erste Mal die Umsatzmarke von 300 Millionen geknackt. Also das SZB ist weiter gewachsen, steht auf guten Beinen da und entsprechend sind wir sehr zufrieden.
2: Trotz einer außerordentlichen Abschreibung von 1,7 Millionen Franken für das geplante Neubauprojekt Zbrück ist der Verlust von 700'000 Franken deutlich kleiner als im Vorjahr. Im 2024 war er bei 1,8 Millionen Franken. In der Demokratischen Republik Kongo sind bis jetzt über 500 Leute an Ebola gestorben. Das teilt das kongolesische Informationsministerium mit. Im Moment weiss man von rund 1500 Ebola-Fällen. Davon sind eben rund 500 dran gestorben und rund 200 sind wieder gesund. Die Betroffenen sind in Kliniken und Isolationszentren. Immer wieder flüchten Ebola-Patientinnen und Patienten aber von dort. Das macht der Gesundheitsorganisation Africa CDC Sorgen. Ebola überträgt sich durch Körperkontakt oder bei Kontakt mit Körperflüssigkeiten. Der US-Präsident Donald Trump bestätigt, er hat bei FIFA darum gebeten, die rote Karte nochmal zu überprüfen. Der amerikanische Spieler Follerin Balagun hat bei einem WM-Match eine rote Karte bekommen. Er wäre eigentlich gesperrt gewesen, jetzt darf er aber doch weiterspielen. Der Donald Trump hat der FIFA-Chef Gianni Infantino darum gebeten, die rote Karte nochmal zu überprüfen. Das hat der US-Präsident so bestätigt. Die UEFA findet, die FIFA hat damit eine rote Linie überschritten. Wenn die Regeln nicht sicher sind, steht die Integrität des Fußballs auf dem Spiel. Die WM sei dann nicht mehr glaubwürdig.
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0: Ja, der schöne Name, der hat Lust auf mehr gemacht und das bekommen wir auch. Es gibt einen schönen Abend mit Sonnenschein und auch die nächsten Tage, die bleiben eigentlich relativ gleich wie heute. Sonnig und warm. Morgen haben wir dann bis zu 32 Grad im Kanal 3 Land.
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0: Der Rue ab 6 weiterhin früher in der Region nie mehr als 10 Minuten. Kein grösserer Stau ist gemeldet. Ein Gruß ins Auto.
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0: Ja, es kribbelt schon ein bisschen. Nur ganz leicht, aber es kribbelt. Nur noch einmal schlafen, dann ist wieder Matchtag. Morgen Abend um 10 Uhr spielt die Schweizer Fussballnation das Achtelfinale WM gegen Kolumbien. Sind wir gespannt, ob wir auch nach morgen noch weiter träumen können. Am Mikrofon der Livia Kocher.
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0: Das Spitalzentrum Biel hat heute die Zahlen vom Geschäftsjahr 2025 präsentiert. Sie schauen auf ein erfolgreiches Jahr zurück. Besonders im ambulanten Bereich sind die Patientenzahlen deutlich gestiegen. Laura Haller aus der Redaktion berichtet.
2: Das Spitalzentrum Biel ist zufrieden mit dem Geschäftsjahr 2025. Sie haben mehr Patienten behandelt und auch mehr Umsatz gemacht. So der CEO vom Spitalzentrum, der Philipp Plodeck.
3: Wir haben auf die rund 300 Millionen Umsatz einen Jahresverlust von 700'000 Franken gemacht, haben aber noch Sonderabschreibungen in der Höhe von 1,7 Millionen tätigt, wo, sag mal, wenn man das mit ausrechnen würde, hätte man einen leichten Jahresgewinn von 1 Million gehabt. Also insofern reden wir von einem ausgeglichenen Ergebnis.
2: Die 1,7 Millionen Franken sind für das geplante Neubauprojekt zu Brücke. Das Spitalzentrum Biel hat letztes Jahr auch mehr Leute behandelt. Im ambulanten Bereich waren es letztes Jahr 250.000 Menschen mehr, gewesen, so der Philipp Plodeck.
3: Das Jahr ist einerseits durch das ambulante Wachstum ist besonders hervorgehoben worden. Wir sind um rund 10% ambulant gewachsen, haben über 250.000 Patientenkonsultationen gehabt. Und gleichzeitig war der stationäre Umsatz leicht rückläufig.
2: Das Spitalzentrum hat das Angebot der ambulanten Behandlungen letztes Jahr ausgebaut. Das sei in Zukunft in vielen Bereichen. Aber nicht nur das, so der CEO vom Spitalzentrum.
3: Wir sehen schon im Ausland, wie das zum Teil erfolgt.

0: natürlich auch schon gemacht wird, wie ambulant operiert wird. Wir haben in Zukunft viel zu wenig Fachkräfte. Ich glaube, in unserem Fall speziell ist, wir haben ein Pilotprojekt mit dem Kanton Bern und der Versicherung von der Helsana Sanitas KPT, wo genau die finanziellen Fehlanreize ein bisschen ausmerzen.
1: Am Schluss soll es nämlich kein finanzieller Entscheid sein, ob man Patienten stationär behandelt oder nicht, sondern vielmehr ein medizinischer.
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0: André am Mänti 20 ab 6 Uhr. Die Promi-Hochzeit vom Jahr, das hätte es sollen sein. Die Erwartungen die sind riesig gewesen an die Hochzeit von Taylor Swift. Und ihrem Footballspieler Travis Kelce. Am Freitag war sie gewesen, abgeschirmt von der Öffentlichkeit. Darum Sandro Meli aus dem Gano 3 Team. Jetzt heute, 3 Tage später, was weiss man über die Riesenhochzeit?
1: Nichts.
0: Okay. Gibt es aber irgendwelche Gerüchte?
1: Ja, die gibt es schon. Aber es ist alles wirklich viel Spekulation. Unter anderem kann man lesen, der Travis Kelce hat viel gerannt, der Schauspieler Adam Sandler sei Zeremonienmeister gewesen oder das Eheversprechen hat ganze 20 Minuten gedauert.
0: Okay, krass. Und irgendwelche Bilder vielleicht?
1: Nur von aussen. Absperrungen, so Gitter, viel Polizei für die Sicherheit, verdunkelte Limousinen, auch mit Stargästinnen. Und er so auf dem Videobildschirm zur New Yorker Stadtbotschaft Just Married, frisch verheiratet. That's it. Sonst kursieren aber Bilder, die eher KI sein könnten oder wo man bezweifeln kann, ob sie echt sind. Zum Beispiel in der englischen Daily Mail. Scheint es dort auf einem Bild drin, man sieht es auch irgendwie so eine Art Wald als Dekoration gegeben.
0: Okay, also mal schauen, ob dem Fall noch irgendjemand Licht in den dunklen Hochzeitswald reinbringt oder die Hochzeit so exklusiv bleibt wie die Gästeliste. 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

0: Der Mänti 6. Juli haben wir und ihr hört Kanal 3. Die Nacht auf dem Tisch und die Hintergrundmusik, die bringen wir. Unter anderem mit dem aktuellen Hit Save My Love vom Khalid, vom Griffin und vom Kygo. Oder aber auch mit einem Kanal 3 Klassiker Self Control. Hören wir beide Songs, gibt es noch vor den 7. Jetzt ist halb 7. Die
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0: Mit der Florina Joffer.
2: In Arberg bauen sie aktuell so viel wie noch nie. Das zeigt eine Recherche von Aschur.ch. Wo das es überall Baustellen hat, Laura Haller aus der Redaktion berichtet.
3: Wer momentan durch Arberg fährt, kommt an Baustellen kaum vorbei. Arberg erlebt gerade einen regelrechten Boom. Insgesamt sind es aktuell 10 Baustellen. Die Gemeinde investiert damit in Wohnraum, Bildung und in die Infrastruktur. Es entstehen neue Wohnungen, das Oberstufenzentrum erneuern sie und es gibt auch noch gerade einen neuen Polizeiposten. Gleichzeitig arbeiten sie an mehreren Strassen und auch das Postareal wird die Gemeinde Arberg neu gestalten. Mit Wohnungen, Geschäften und einem Migros.
2: Die Bauarbeiten dauern an vielen Orten noch bis Ende dieses Jahres oder noch länger. Für die Bevölkerung heisst das zwar mehr Umleitungen und Baulärm, langfristig sollen die Projekte aber die Infrastruktur verbessern und Arberg attraktiver machen. Der Flughafen Zürich plant, seine Pisten zu verlängern. Süddeutsche Landkreise ist das nicht recht. 4 Landkreise, Walzrud, Lörrach, Konstanz und Schwarzwaldbarkreis, haben Einsprache beim Bund eingelegt. Das haben sie heute mitgeteilt. Sie finden es zwar gut, dass es durch eine längere Piste sicherer sei und wenn es davon weniger verspätete Flüge gibt und dementsprechend weniger Flugzeuge nachts durchkommen. Allerdings befürchten sie, dass durch das nach allgemein mehr Leute ab dem Flughafen Zürich fliegen. Das belastet die südbadische Region zusätzlich. Der US-Präsident Donald Trump bestätigt, er hat bei FIFA darum gebeten, die rote Karte nochmal zu überprüfen. Der amerikanische Spieler Follerin Balagun hat bei einem WM-Match eine rote Karte bekommen. Er wäre eigentlich gesperrt gewesen, jetzt darf er aber doch weiterspielen. Der Donald Trump hat der FIFA-Chef Gianni Infantino darum gebeten, die rote Karte nochmal zu überprüfen. Das hat der US-Präsident so bestätigt. Die UEFA findet, die FIFA hat damit eine rote Linie überschritten. Wenn die Regeln nicht sicher sind, steht die Integrität des Fußballs auf dem Spiel. Die WM sei dann nicht mehr glaubwürdig.
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0: Es gibt einen super Sommerabend. Aktuell stehen wir noch auf etwa 29 Grad in der Region. In Nacht auf Montag kühlt es zum Glück wieder ein bisschen ab. Morgen aber dann ähnlich wie heute mit viel Sonnenschein und hohen Wolken. Temperaturen morgen bei 30 bis 32 Grad.
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0: 3 Minuten über den 6:30. In der Region da haben wir nichts zu vermelden. Wir schauen aber noch schnell auf die Autobahn. Auf der A1 Zürich Richtung Bern verliert ihr etwa 4 Stunden zwischen Herkingen und Niederbipp. Der Grund das ist ein Unfall. Der linke Fahrstreifen ist dort hier blockiert. Fahrt vorsichtig und kommt gut ans Ziel.
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1: Das Spitalzentrum Bio hat heute Zahlen vom Geschäftsjahr 2025 präsentiert. Sie schauen auf ein erfolgreiches Jahr zurück. Besonders im ambulanten Bereich sind die Patientenzahlen deutlich gestiegen. Laura Haller aus der Kanal 3-Redaktion berichtet.
2: Das Spitalzentrum Bio ist zufrieden mit dem Geschäftsjahr 2025. Sie haben mehr Patienten behandelt und auch mehr Umsatz gemacht. So der CEO vom Spitalzentrum, der Philipp Plodeck.
3: Wir haben auf die rund 300 Millionen Umsatz einen Jahresverlust von 700'000 Franken gemacht, haben aber noch Sonderabschreibungen in der Höhe von 1,7 Millionen tätigt, wo, sag mal, wenn man das mit ausrechnen würde, hätte man einen leichten Jahresgewinn von 1 Million gehabt. Also insofern reden wir von einem ausgeglichenen Ergebnis.
2: Die 1,7 Millionen Franken sind für das geplante Neubauprojekt zu Brücke. Das Spitalzentrum Bio hat letztes Jahr auch mehr Leute behandelt. Im ambulanten Bereich waren es letztes Jahr 250 000 Menschen mehr, gewesen, so der Philipp Plodeck.
3: Das Jahr ist einerseits durch das ambulante Wachstum ist besonders hervorgehoben worden. Wir sind um rund 10% ambulant gewachsen, haben über 250'000 Patientenkonsultationen gehabt. Und gleichzeitig war der stationäre Umsatz leicht rückläufig.
2: Das Spitalzentrum hat das Angebot der ambulanten Behandlungen letztes Jahr ausgebaut. Das sei in Zukunft in vielen Bereichen. Aber nicht nur das, so der CEO vom Spitalzentrum.
3: Wir sehen schon im Ausland, wie das zum Teil erfolgreich auch schon gemacht wird, wie ambulant operiert wird. Wir haben in Zukunft viel zu wenig Fachkräfte. Ich glaube, in unserem Fall speziell ist, wir haben ein Pilotprojekt mit dem Kanton Bern und den Versicherungen von der Helsana Sanitas KPT, wo genau die finanziellen Fehlanreize ein bisschen ausmerzen.
2: Am Schluss soll es nämlich kein finanzieller Entscheid sein, ob man Patienten stationär behandelt oder nicht, sondern vielmehr ein medizinischer.
1: Wir müssen es alle, früher oder später, darüber reden, tun viele aber nicht so gerne, das Sterben. Für das soll es Bio einen neuen Platz geben. Aus dem Altersheim im Oberen Ried soll es ein Hospiz für 12 Leute geben. Dafür hat die Stadt jetzt die Weichen gestellt. Wie es dazu gekommen ist, weiss Florina Juffer aus der Kanal 3-Redaktion.
4: Die letzten paar Wochen an einem Ort verbringen, wo es einem wohl ist, wo ihm vielleicht sogar Kraft gibt. Das soll im Oberen Ried gleich möglich sein. Das Pflegeheim dort gehört der Stadt Bio. Die hat die Parzelle jetzt für die Stiftung Hospiz Bio reserviert. Das freut der Stiftungsratspräsident und früher Bieler Stadtbi Hans Stöckli.
5: Immer mehr ist das Verlangen vorhanden für Menschen, die die Heilung nicht mehr erwarten können. Aber gleichzeitig auch in menschenwürdigen Umständen möchte das Leben verlassen.
4: Für das sind das Obere Ried ideal.
5: Das Obere Ried war ja früher schon mal ein altes Heim. Es ist ein wunderbarer Ort mit Sicht auf die Alpen, Sicht auf den See, Sicht auf die Stadt und gleichzeitig aber in einer ruhigen Umgebung, in einer wirklich kraftvollen Landschaft eingebettet.
4: Im Schnitt verbringen die Leute etwa 3 Wochen im Hospiz. Kostet tut das Ganze rund 10 Millionen. Die Hälfte haben sie schon. Um den Rest mache er sich nicht gross Sorgen. Eher darum, wie man den Betrieb finanziert. Im Moment haben sie nur etwa 1 Million Lücken pro Jahr. Das liegt daran, dass der Kanton an Hospiz gleich viel zahlt wie an Pflegeheim, obwohl sie eigentlich mehr kosten. Die Betreuung ist umfassender.
5: Es ist neben der medizinischen auch die seelsorgerische und die gesundheitliche sichergestellt. Auch eine Betreuung, die mit der Familie organisiert werden kann. Wir werden auch versuchen, dass wir Gästezimmer zur Verfügung stellen und dass die Leute auch Abschied nehmen können.
4: Bis wann das zustande kommt, ist noch nicht klar. Er hoffe, dass der Betrieb in den nächsten 10 Jahren losgehen kann.
1: Briefkasten auf, Päckchen und Briefe rausnehmen, Briefkasten zu. Vielleicht noch heute eine Postlerin Hallo sagen, wenn man sie noch gut sieht. Die hat nämlich früh aus den Federn müssen. Um 6 Uhr fängt die Postler an zu arbeiten. Die Florina Juffer aus der Redaktion hat einen davon begleitet.
6: Jetzt wir abfahren Richtung Ebsach. Am Ende sind wir in Wapperswil. Zwei kleine Dörfer hier im Seeland. Schöne Dörfer, ganz schöne Dörfer. Voll mit Kirschen jetzt im Moment.
4: Es ist 8:30 Uhr am Morgen. Der Karim Nawali fährt los, um die Post zu verteilen. Das Biel hat er seine Briefe und Päckchen ordentlich sortiert und ins Auto eingeladen. Jetzt sind sie genau in dieser Reihenfolge, wie er dann auch die Häuser abfährt. Dann kann er immer einfach die vordersten Briefe und Zeitungen rausnehmen. Jetzt fängt sein Lieblingsteil von seiner Arbeit an.
6: Für mich der beste ist die Zustellung, weil ich kann die Leute treffen und verschiedene Generationen, weil hier wir zustellen mit vielen pensionierten Leuten. Und ja, das habe ich gerne. Zum Beispiel, ich habe genau mit der Kundschaft Schweizerdeutsch gelernt. 3 Jahre früher war ich nur Welsch.
4: Bevor er bei der Post angefangen hat, hat er selbstständig als Gärtner gearbeitet. Schon dann sind er immer am 4 Uhr am Morgen aufgestanden, wie heute auch. Das mache ich auch am Wochenende, wenn er nicht arbeiten muss.
6: Ich bin ein Morgenmensch. Das Wichtigste ist eine Frage von Organisation. Man muss gut schlafen. Und voilà, nachher ist es geht ohne Sorgen, weißt du, morgen ist kein Problem.
4: Heute ist ein ruhiger Tag. Ab dem Black Friday bis Weihnachten ist Hochsaison. Die Post verteilt dann schweizweit bis zu 1 Million Päckchen pro Tag. Das kann zum Teil für die Leute auch mal stressig werden. Ihn störe ich aber fast mehr, wenn das Wetter nicht mitspielt.
6: Ich würde sagen, im Winter wahrscheinlich oder wenn es regnet. Ist nicht so gebig wie mit Sonne, aber nachher es geht. Weißt, muss nur nicht auf dem Wetter fokussieren. Und nachher, wenn das Wetter kommt zurück schön, ist es besser. Kannst du das geniessen.
4: Nach seinem Kehr muss er dann noch zurück ans Büro machen. Das, weil er noch stellvertretender Leiter von seiner Abteilung ist. Spätestens am 4 Uhr hat er den Feierabend.
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1: Spitalzentrum Bio hat heute Zahlen vom Geschäftsjahr 2025 präsentiert. Sie schauen auf ein erfolgreiches Jahr zurück. Besonders im ambulanten Bereich sind die Patientenzahlen deutlich gestiegen. Laura Haller aus der Kanal 3-Redaktion berichtet.
2: Das Spitalzentrum Bio ist zufrieden mit dem Geschäftsjahr 2025. Sie haben mehr Patienten behandelt und auch mehr Umsatz gemacht. So der CEO vom Spitalzentrum, der Philipp Plodeck.
3: Wir haben auf die rund 300 Millionen Umsatz einen Jahresverlust von 700'000 Franken gemacht, haben aber noch Sonderabschreibungen in der Höhe von 1,7 Millionen tätigt, wo, sag mal, wenn man das mit ausrechnen, hätte man einen leichten Jahresgewinn von 1 Million gehabt. Also insofern reden wir von einem ausgeglichenen Ergebnis.
2: Die 1,7 Millionen Franken sind für das geplante Neubauprojekt Zbrück. Das Spitalzentrum Bio hat letztes Jahr auch mehr Leute behandelt. Im ambulanten Bereich waren es letztes Jahr 250 Millionen Menschen mehr, gewesen, so der Philipp Plodeck.
3: Das Jahr ist einerseits durch das ambulante Wachstum ist besonders hervorgehoben worden. Wir sind um rund 10% ambulant gewachsen, haben über 250'000 Patientenkonsultationen gehabt. Und gleichzeitig war der stationäre Umsatz leicht rückläufig.
2: Das Spitalzentrum hat das Angebot von ambulanten Behandlungen letztes Jahr ausgebaut. Das sei in Zukunft in vielen Bereichen. Aber nicht nur das, so der CEO vom Spitalzentrum.
3: Wir sehen schon im Ausland, wie das zum Teil erfolgreich auch schon gemacht wird, wie ambulant operiert wird. Wir haben in Zukunft viel zu wenig Fachkräfte. Ich glaube, in unserem Fall speziell ist, wir haben ein Pilotprojekt mit dem Kanton Bern und den Versicherungen von der Helsana Sanitas KPT, wo genau die finanziellen Fehlanreize ein bisschen ausmerzen.
2: Am Schluss soll es nämlich kein finanzieller Entscheid sein, ob man Patient stationär behandelt oder nicht, sondern vielmehr ein medizinischer.
1: Wir müssen es alle, früher oder später, darüber reden, tun viele aber nicht so gerne, das Sterben. Für das soll es in Bio einen neuen Platz geben. Aus dem Altersheim im Oberen Ried soll es ein Hospiz für 12 Leute geben. Dafür hat die Stadt jetzt Weichen gestellt. Wie es dazu gekommen ist, weiss Florina Juffer aus der Kanal 3-Redaktion.
4: Die letzten paar Wochen an einem Ort verbringen, wo es einem wohl ist, wo ihm vielleicht sogar Kraft gibt. Das soll im Oberen Ried gleich möglich sein. Das Pflegeheim dort gehört der Stadt Bio. Die hat Parzellen jetzt für die Stiftung Hospiz Bio reserviert. Das freut der Stiftungsratspräsident und früher Bieler Stadtbi Hans Stöckli.
5: Immer mehr ist das Verlangen vorhanden für Menschen, die die Heilung nicht mehr erwarten können. Aber gleichzeitig auch in menschenwürdigen Umständen möchte das Leben verlassen.
4: Für das sind das Obere Ried ideal.
5: Das Obere Ried war ja früher schon mal ein altes Heim. Es ist ein wunderbarer Ort mit Sicht auf die Alpen, Sicht auf den See, Sicht auf die Stadt und gleichzeitig aber in einer ruhigen Umgebung, in einer wirklich kraftvollen Landschaft eingebettet.
4: Im Schnitt verbringen die Leute etwa 3 Wochen im Hospiz. Kostet das Ganze rund 10 Millionen. Die Hälfte haben sie schon. Um den Rest mache er sich nicht gross Sorgen. Eher darum, wie man den Betrieb finanziert. Im Moment haben sie nur etwa 1 Million Lücken pro Jahr. Das liegt daran, dass der Kanton an Hospiz gleich viel zahlt wie an Pflegeheim, obwohl sie eigentlich mehr kosten. Die Betreuung ist umfassender.
5: Es ist neben medizinisch auch die seelsorgerische und die gesundheitliche sichergestellt. Auch eine Betreuung, die mit der Familie organisiert werden kann. Wir werden auch versuchen, dass wir Gästezimmer zur Verfügung stellen und dass die Leute auch Abschied nehmen können.
4: Bis wann das zustande kommt, ist noch nicht klar. Er hoffe, dass der Betrieb in den nächsten 10 Jahren losgehen kann.
1: Briefkasten auf, Päckchen und Briefe rausnehmen, Briefkasten zu. Vielleicht noch heute eine Postlerin Hallo sagen, wenn man sie noch gut sieht. Die hat nämlich früh aus den Federn müssen. Am 6. Uhr fängt die Postler an zu arbeiten. Die Florina Juffer aus der Redaktion hat einen davon begleitet.
6: Jetzt wir abfahren Richtung Ebsach. Am Ende sind wir in Wapperswil. Zwei Dörfer hier im Seeland. Schöne Dörfer, ganz schöne Dörfer. Voll mit Kirschen jetzt im Moment.
4: Es ist 8:30 Uhr am Morgen. Der Karim Nawali fährt los, um die Post zu verteilen. Das Biel hat er seine Briefe und Päckchen ordentlich sortiert und ins Auto eingeladen. Jetzt sind sie genau in dieser Reihenfolge, wie er näher die Häuser abfährt. Dann kann er immer einfach die vordersten Briefe und Zeitungen rausnehmen. Jetzt fängt sein Lieblingsteil von seiner Arbeit an.
6: Für mich der Beste ist die Zustellung, weil ich die Leute treffen kann. Und verschiedene Generationen, weil hier wir zustellen mit vielen pensionierten Leuten. Und ja, das habe ich gern. Zum Beispiel, ich habe genau mit der Kundschaft Schweizerdeutsch gelernt. 3 Jahre früher war ich nur Deutsch.
4: Bevor er bei der Post angefangen hat, hat er selbstständig als Gärtner gearbeitet. Schon dann sind er immer am 4 Uhr am Morgen aufgestanden, wie heute auch. Das mache ich auch am Wochenende, wenn er nicht arbeiten muss.
6: Ich bin ein Morgenmensch. Das Wichtigste ist eine Frage von Organisation. Man muss gut schlafen. Und voilà, dann ist es geht ohne Sorgen, weißt du, morgen. Ist kein Problem.
4: Heute ist ein ruhiger Tag. Ab Black Friday bis Weihnachten ist Hochsaison. Die Post verteilt dann schweizweit bis zu 1 Million Päckchen pro Tag. Das kann zum Teil für die Leute auch mal stressig werden. Ihn störe ich aber fast mehr, wenn das Wetter nicht mitspielt.
6: Ich würde sagen, im Winter wahrscheinlich oder wenn es regnet. Ist nicht so gebig wie mit Sonne, aber nachher es geht, weißt, ich muss nur nicht auf dem Wetter fokussieren und nachher, wenn das Wetter kommt zurück schön, ist es besser, kannst du das geniessen.
4: Nach seinem Kehr muss er dann noch zurück ans Büro machen, das, weil er noch stellvertretender Leiter von seiner Abteilung ist. Spätestens am 4 Uhr hat er den Feierabend.
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1: Das Spitalzentrum Bio hat heute die Zahlen vom Geschäftsjahr 2025 präsentiert. Sie schauen auf ein erfolgreiches Jahr zurück. Besonders im ambulanten Bereich sind die Patientenzahlen deutlich gestiegen. Laura Haller aus der Kanal 3 Redaktion berichtet.
2: Das Spitalzentrum Bio ist zufrieden mit dem Geschäftsjahr 2025. Sie haben mehr Patienten behandelt und auch mehr Umsatz gemacht. So der CEO vom Spitalzentrum, der Philipp Plodeck.
3: Wir haben auf die rund 300 Millionen Umsatz einen Jahresverlust von 700'000 Franken gemacht, haben aber noch Sonderabschreibungen in der Höhe von 1,7 Millionen tätigt, wo, sag mal, wenn man das mit ausrechnen würde, hätte man einen leichten Jahresgewinn von 1 Million gehabt. Also insofern reden wir von einem ausgeglichenen Ergebnis.
2: Die 1,7 Millionen Franken sind für das geplante Neubauprojekt Zbrück. Das Spitalzentrum Bio hat letztes Jahr auch mehr Leute behandelt. Im ambulanten Bereich waren es letztes Jahr 250 000 Menschen mehr, so der Philipp Blodeck.
3: Das Jahr ist einerseits durch das ambulante Wachstum ist besonders hervorgehoben worden. Wir sind um rund 10% ambulant gewachsen, haben über 250'000 Patientenkonsultationen gehabt. Und gleichzeitig war der stationäre Umsatz leicht rückläufig.
2: Das Spitalzentrum hat das Angebot der ambulanten Behandlungen letztes Jahr ausgebaut. Das sei in Zukunft in vielen Bereichen. Aber nicht nur das, so der CEO vom Spitalzentrum.
3: Wir sehen schon im Ausland, wie das zum Teil erfolgreich auch schon gemacht wird, wie ambulant operiert wird. Wir haben in Zukunft viel zu wenig Fachkräfte. Ich glaube, in unserem Fall speziell ist, wir haben ein Pilotprojekt mit dem Kanton Bern und den Versicherungen von der Helsana Sanitas KPT, wo genau die finanziellen Fehlanreize ein bisschen ausmerzen.
2: Am Schluss soll es nämlich kein finanzieller Entscheid sein, ob man Patienten stationär behandelt oder nicht, sondern vielmehr ein medizinischer.
1: Wir müssen es alle, früher oder später, darüber reden, tun viele aber nicht so gerne, das Sterben. Für das soll es in Bio einen neuen Platz geben. Aus dem Altersheim im Oberen Ried soll es ein Hospiz für 12 Leute geben. Dafür hat die Stadt jetzt Weichen gestellt. Wie es dazu gekommen ist, weiss Florina Juffer aus der Kanal 3 Redaktion.
4: Die letzten paar Wochen an einem Ort verbringen, wo es einem wohl ist, wo ihm vielleicht sogar Kraft gibt. Das soll im Oberen Ried gleich möglich sein. Das Pflegeheim dort gehört der Stadt Bio. Die hat Parzellen jetzt für die Stiftung Hospiz Bio reserviert. Das freut der Stiftungsratspräsident und früher Bieler Stadtbi Hans Stöckli.
5: Immer mehr ist das Verlangen vorhanden für Menschen, die die Heilung nicht mehr erwarten können. Aber gleichzeitig auch in menschenwürdigen Umständen möchte das Leben verlassen.
4: Für das sind das Obere Ried ideal.
5: Das Obere Ried war ja früher schon mal ein altes Heim. Es ist ein wunderbarer Ort mit Sicht auf die Alpen, Sicht auf den See, Sicht auf die Stadt und gleichzeitig aber in einer ruhigen Umgebung, in einer wirklich kraftvollen Landschaft eingebettet.
4: Im Schnitt verbringen die Leute etwa 3 Wochen im Hospiz. Kostet das Ganze rund 10 Millionen. Die Hälfte haben sie schon. Um den Rest mache er sich nicht gross Sorgen. Eher darum, wie man den Betrieb finanziert. Im Moment haben sie nur etwa 1 Million Lücken pro Jahr. Das liegt daran, dass der Kanton an Hospiz gleich viel zahlt wie an Pflegeheim, obwohl sie eigentlich mehr kosten. Die Betreuung ist umfassender.
5: Es ist neben der medizinischen auch die seelsorgerische und die gesundheitliche sichergestellt. Auch eine Betreuung, die mit der Familie organisiert werden. Wir werden auch versuchen, dass wir Gästezimmer zur Verfügung stellen und dass die Leute auch Abschied nehmen können.
4: Bis wann das zustande kommt, ist noch nicht klar. Er hoffe, dass der Betrieb in den nächsten 10 Jahren losgehen kann.
1: Briefkasten auf, Päckchen und Briefe rausnehmen, Briefkasten zu. Vielleicht noch heute eine Pöstlerin Hallo sagen, wenn man sie noch sieht. Die hat nämlich früh aus den Federn müssen. Am 6. Uhr fängt die Pöstler an zu arbeiten. Florina Juffer aus der Redaktion hat einen davon begleitet.
6: Jetzt wir abfahren Richtung Ebsach. Am Ende sind wir in Wapenswil. Zwei kleine Dörfer hier im Seeland. Schöne Dörfer, ganz schöne Dörfer. Voll mit Kirschen jetzt im Moment.
4: Es ist 8:30 Uhr am Morgen. Der Karim Nawali fährt los, um die Post zu verteilen. In Biel hat er seine Briefe und Päckchen ordentlich sortiert und ins Auto eingeladen. Jetzt sind sie genau in dieser Reihenfolge, wie er dann auch die Häuser abfährt. Dann kann er immer einfach die vordersten Briefe und Zeitungen rausnehmen. Jetzt fängt sein Lieblingsteil von seiner Arbeit an.
6: Für mich der Beste ist die Ausstellung, weil ich die Leute treffen kann und verschiedene Generationen, weil hier wir zustellen mit vielen pensionierten Leuten. Und ja, das habe ich gerne. Zum Beispiel, ich habe genau mit der Kundschaft Schweizerdeutsch gelernt. 3 Jahre früher war ich nur Welsch.
4: Bevor er bei der Post angefangen hat, hat er selbstständig als Gärtner gearbeitet. Schon dann sind er immer am 4 Uhr am Morgen aufgestanden, wie heute auch. Das mache ich auch am Wochenende, wenn er nicht arbeiten muss.
6: Ich bin ein Morgenmensch. Das Wichtigste ist, das ist eine Frage von Organisation. Man muss gut schlafen. Und voilà, nachher ist es geht ohne Sorgen, weißt du, am Morgen. Ist kein Problem.
4: Heute ist ein ruhiger Tag. Ab dem Black Friday bis Weihnachten ist Hochsaison. Die Post verteilt dann schweizweit bis zu 1 Million Päckchen pro Tag. Das kann zum Teil für die Leute auch mal stressig werden. Ihn störe ich aber fast mehr, wenn das Wetter nicht mitspielt.
6: Ich würde sagen, im Winter wahrscheinlich oder wenn es regnet. Ist nicht so gebig wie mit Sonne, aber nachher es geht. Weißt, muss nur nicht auf dem Wetter fokussieren. Und nachher, wenn das Wetter kommt zurück schön, ist es besser. Kannst du das genießen.
4: Nach seinem Kehr muss er dann noch zurück ins Büro machen. Das, weil er noch stellvertretender Leiter von seiner Abteilung ist. Spätestens am 4 Uhr hat er den Feierabend.
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1: Spitalzentrum Bio hat heute Zahlen vom Geschäftsjahr 2025 präsentiert. Sie schauen auf ein erfolgreiches Jahr zurück. Besonders im ambulanten Bereich sind die Patientenzahlen deutlich gestiegen. Laura Haller aus der Kanal 3 Redaktion berichtet.
2: Das Spitalzentrum Bio ist zufrieden mit dem Geschäftsjahr 2025. Sie haben mehr Patienten behandelt und auch mehr Umsatz gemacht. So der CEO vom Spitalzentrum, der Philipp Plodeck.
3: Wir haben auf die rund 300 Millionen Umsatz einen Jahresverlust von 700'000 Franken gemacht, haben aber noch Sonderabschreibungen in der Höhe von 1,7 Millionen tätigt, wo, sag mal, wenn man das mit ausrechnen, hätte man einen leichten Jahresgewinn von 1 Million gehabt. Also insofern reden wir von einem ausgeglichenen Ergebnis.
2: Die 1,7 Millionen Franken sind für das geplante Neubauprojekt Zbrück. Das Spitalzentrum Bio hat letztes Jahr auch mehr Leute behandelt. Im ambulanten Bereich waren es letztes Jahr 250 Millionen Menschen mehr gewesen, so der Philipp Plodeck.
3: Das Jahr ist einerseits durch das ambulante Wachstum ist besonders hervorgehoben worden. Wir sind um rund 10% ambulant gewachsen, haben über 250'000 Patientenkonsultationen gehabt. Und gleichzeitig war der stationäre Umsatz leicht rückläufig.
2: Das Spitalzentrum hat das Angebot der ambulanten Behandlungen letztes Jahr ausgebaut. Das sei in Zukunft in vielen Bereichen. Aber nicht nur das, so der CEO vom Spitalzentrum.
3: Wir sehen schon im Ausland, wie das zum Teil erfolgreich auch schon gemacht wird, wie ambulant operiert wird. Wir haben in Zukunft viel zu wenig Fachkräfte. Ich glaube, in unserem Fall speziell ist, wir haben ein Pilotprojekt mit dem Kanton Bern und den Versicherungen von der Helsana Sanitas KPT, wo genau die finanziellen Fehlanreize ein bisschen ausmerzen.
2: Am Schluss soll es nämlich kein finanzieller Entscheid sein, ob man Patienten stationär behandelt oder nicht, sondern vielmehr ein medizinischer.
1: Wir müssen es alle, früher oder später, darüber reden, tun viele aber nicht so gerne, zu sterben. Für das soll es in Bio einen neuen Platz geben. Aus dem Altersheim im Oberen Ried soll es ein Hospiz für 12 Leute geben. Dafür hat die Stadt jetzt die Weichen gestellt. Wie es dazu gekommen ist, weiss Florina Juffer aus der Kanal 3 Redaktion.
4: Die letzten paar Wochen an einem Ort verbringen, wo es einem wohl ist, wo ihm vielleicht sogar Kraft gibt. Das soll im Oberen Ried gleich möglich sein. Das Pflegeheim dort gehört der Stadt Bio. Die hat die Parzelle jetzt für die Stiftung Hospiz Bio reserviert. Das freut der Stiftungsratspräsident und früher Bieler Stappi Hans Stöckli.
5: Immer mehr ist das Verlangen vorhanden für Menschen, die die Heilung nicht mehr erwarten können. Aber gleichzeitig auch in menschenwürdigen Umständen möchte das Leben verlassen.
4: Für das sind das Obere Ried ideal.
5: Das Obere Ried war ja früher schon mal ein altes Heim. Es ist ein wunderbarer Ort mit Sicht auf die Alpen, Sicht auf den See, Sicht auf die Stadt und gleichzeitig aber in einer ruhigen Umgebung, in einer wirklich kraftvollen Landschaft eingebettet.
4: Im Schnitt verbringen die Leute etwa 3 Wochen im Hospiz. Kostet tut das Ganze rund 10 Millionen. Die Hälfte haben sie schon. Um den Rest mache er sich nicht gross Sorgen. Eher darum, wie man den Betrieb finanziert. Im Moment haben sie nur etwa 1 Million Lücken pro Jahr. Das liegt daran, dass der Kanton an Hospiz gleich viel zahlt wie an Pflegeheim. Obwohl sie eigentlich mehr kosten. Die Betreuung ist umfassender.
5: Es ist neben der medizinischen auch die seelsorgerische und die gesundheitliche sichergestellt. Auch eine Betreuung, die mit der Familie organisiert werden kann. Wir werden auch versuchen, dass wir Gästezimmer zur Verfügung stellen und dass die Leute auch Abschied nehmen können.
4: Bis wenn das zustande kommt, ist noch nicht klar. Er hoffe, dass der Betrieb in den nächsten 10 Jahren losgehen kann.
1: Briefkasten auf, Päckchen und Briefe rausnehmen, Briefkasten zu. Vielleicht noch heute eine Postlerin Hallo sagen, wenn man sie noch gut sieht. Die hat nämlich früh aus den Federn müssen. Am 6. Uhr fängt die Postlerin an zu arbeiten. Die Florina Juffer aus der Redaktion hat einen davon begleitet.
6: Jetzt wir abfahren Richtung Ebsach. Am Ende sind wir in Wapperswil. Zwei kleine Dörfer hier im Seeland. Schöne Dörfer, ganz schöne Dörfer. Voll mit Kirschen jetzt im Moment.
4: Es ist 8:30 Uhr am Morgen. Der Karim Nawali fährt los, um die Post zu verteilen. Das Biel hat er seine Briefe und Päckchen ordentlich sortiert und ins Auto eingeladen. Jetzt sind sie genau in dieser Reihenfolge, wie er dann auch die Häuser abfährt. Dann kann er immer einfach die vordersten Briefe und Zeitungen rausnehmen. Jetzt fängt sein Lieblingsteil von seiner Arbeit an.
6: Für mich der Beste ist die Zustellung, weil ich die Leute treffen kann. Und verschiedene Generationen, weil hier wir zustellen mit vielen pensionierten Leuten. Und ja, das habe ich gern. Zum Beispiel, ja, genau mit der Kundschaft Schweizerdeutsch gelernt. 3 Jahre früher war ich nur Welsch.
4: Bevor er bei der Post angefangen hat, hat er selbstständig als Gärtner gearbeitet. Schon dann sind er immer am 4 Uhr am Morgen aufgestanden, wie heute auch. Das mache ich auch am Wochenende, wenn er nicht arbeiten muss.
6: Ich bin ein Morgenmensch. Das Wichtigste ist die Frage der Organisation. Man muss gut schlafen. Und voilà, dann ist es geht ohne Sorgen, weißt du, morgen. Ist kein Problem.
4: Heute ist ein ruhiger Tag. Ab Black Friday bis Weihnachten ist Hochsaison. Die Post verteilt dann schweizweit bis zu 1 Million Päckchen pro Tag. Das kann zum Teil für die Leute auch mal stressig werden. Ihn störe ich aber fast mehr, wenn das Wetter nicht mitspielt.
6: Ich würde sagen, im Winter wahrscheinlich oder wenn es regnet. Es ist nicht so gebig wie mit Sonne, aber nachher es geht. Ich muss nur nicht auf dem Wetter fokussieren. Und nachher, wenn das Wetter kommt zurück schön, ist es besser. Kannst du das geniessen.
4: Nach seinem Kehr muss er dann noch zurück ins Büro machen. Das, weil er noch stellvertretender Leiter von seiner Abteilung ist. Spätestens am 4 Uhr hat er den Feierabend.
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1: Spitalzentrum Bio hat heute Zahlen vom Geschäftsjahr 2025 präsentiert. Sie schauen auf ein erfolgreiches Jahr zurück. Besonders im ambulanten Bereich sind die Patientenzahlen deutlich gestiegen. Laura Haller aus der Kanal 3 Redaktion berichtet.
2: Das Spitalzentrum Bio ist zufrieden mit dem Geschäftsjahr 2025. Sie haben mehr Patienten behandelt und auch mehr Umsatz gemacht. So der CEO vom Spitalzentrum, der Philipp Plodeck.
3: Wir haben auf die rund 300 Millionen Umsatz einen Jahresverlust von 700'000 Franken gemacht, haben aber noch Sonderabschreibungen in der Höhe von 1,7 Millionen tätigen, wo, sag mal, wenn man das mit ausrechnen, hätte man einen leichten Jahresgewinn von 1 Million gehabt. Also insofern reden wir von einem ausgeglichenen Ergebnis.
2: Die 1,7 Millionen Franken sind für das geplante Neubauprojekt Zbrück. Das Spitalzentrum Bio hat letztes Jahr auch mehr Leute behandelt. Im ambulanten Bereich waren es letztes Jahr 250 Millionen Menschen mehr, gewesen, so der Philipp Plodeck.
3: Das Jahr ist einerseits durch das ambulante Wachstum ist besonders hervorgehoben worden. Wir sind um rund 10% ambulant gewachsen, haben über 250'000 Patientenkonsultationen gehabt. Und gleichzeitig war der stationäre Umsatz leicht rückläufig.
2: Das Spitalzentrum hat das Angebot der ambulanten Behandlungen letztes Jahr ausgebaut. Das sei in Zukunft in vielen Bereichen. Aber nicht nur das, so der CEO vom Spitalzentrum.
3: Wir sehen schon im Ausland, wie das zum Teil erfolgreich auch schon gemacht wird, wie ambulant operiert wird. Wir haben in Zukunft viel zu wenig Fachkräfte. Ich glaube, in unserem Fall speziell ist, wir haben ein Pilotprojekt mit dem Kanton Bern und den Versicherungen von der Helsana Sanitas KPT, wo genau die finanziellen Fehlanreize ein bisschen ausmerzen.
2: Am Schluss soll es nämlich kein finanzieller Entscheid sein, ob man Patienten stationär behandelt oder nicht, sondern vielmehr einen medizinischen.
1: Wir müssen es alle, früher oder später, darüber reden, tun viele aber nicht so gerne, das Sterben. Für das soll es in Bio einen neuen Platz geben. Aus dem Altersheim im Oberen Ried soll es ein Hospiz für 12 Leute geben. Dafür hat die Stadt jetzt die Weichen gestellt. Wie es dazu gekommen ist, weiss Florina Juffer aus der Kanal 3 Redaktion.
4: Die letzten paar Wochen an einem Ort verbringen, wo es einem wohl ist, wo ihm vielleicht sogar Kraft gibt. Das soll im Oberen Ried gleich möglich sein. Das Pflegeheim dort gehört der Stadt Bio. Die hat die Parzelle jetzt für die Stiftung Hospiz Bio reserviert. Das freut der Stiftungsratspräsident und früher Bieler Stappi Hans Stöckli.
5: Immer mehr ist das Verlangen vorhanden für Menschen, die die Heilung nicht mehr erwarten können. Aber gleichzeitig auch in menschenwürdigen Umständen möchten das Leben verlassen.
4: Für das sind das Obere Ried ideal.
5: Das Obere Ried war ja früher schon mal ein altes Heim. Es ist ein wunderbarer Ort mit Sicht auf die Alpen, Sicht auf den See, Sicht auf die Stadt und gleichzeitig aber in einer ruhigen Umgebung, in einer wirklich kraftvollen Landschaft eingebettet.
4: Im Schnitt verbringen die Leute etwa 3 Wochen im Hospiz. Kostet tut das Ganze rund 10 Millionen. Die Hälfte haben sie schon. Um den Rest mache er sich nicht gross Sorgen. Eher darum, wie man den Betrieb finanziert. Im Moment haben sie nur etwa 1 Million Lücken pro Jahr. Das liegt daran, dass der Kanton an Hospiz gleich viel zahlt wie an Pflegeheim. Obwohl sie eigentlich mehr kosten. Die Betreuung ist umfassender.
5: Es ist neben der medizinischen auch die seelsorgerische und die gesundheitliche sichergestellt. Auch eine Betreuung, die mit der Familie organisiert werden kann. Wir werden auch versuchen, dass wir Gästezimmer zur Verfügung stellen und dass die Leute auch Abschied nehmen können.
4: Bis wenn das zustande kommt, ist noch nicht klar. Er hoffe, dass der Betrieb in den nächsten 10 Jahren losgehen kann.
1: Briefkasten auf, Päckchen und Briefe rausnehmen, Briefkasten zu. Vielleicht noch heute eine Postlerin Hallo sagen, wenn man sie noch gut sieht. Die hat nämlich früh aus den Federn müssen. Am 6. Uhr fängt die Postlerin an zu arbeiten. Die Florina Juffer aus der Redaktion hat einen davon begleitet.
6: Jetzt wir abfahren Richtung Ebsach. Am Ende sind wir in Wapenswil. Zwei kleine Dörfer hier im Seeland. Schöne Dörfer, ganz schöne Dörfer. Voll mit Kirschen jetzt im Moment.
4: Es ist 8:30 Uhr am Morgen. Der Karim Nawali fährt los, um die Post zu verteilen. In Biel hat er seine Briefe und Päckchen ordentlich sortiert und ins Auto eingeladen. Jetzt sind sie genau in dieser Reihenfolge, wie er dann auch die Häuser abfährt. Dann kann er immer einfach die vordersten Briefe und Zeitungen rausnehmen. Jetzt fängt sein Lieblingsteil von seiner Arbeit an.
6: Für mich der Beste ist die Zustellung, weil ich kann die Leute treffen und verschiedene Generationen, weil hier wir zustellen mit vielen pensionierten Leuten. Und ja, das habe ich gerne. Zum Beispiel, ja, genau mit der Kundschaft Schweizerdeutsch gelernt. 3 Jahre früher war ich nur Welsch.
4: Bevor er bei der Post angefangen hat, hat er selbstständig als Gärtner gearbeitet. Schon dann sind er immer am 4 Uhr am Morgen aufgestanden, wie heute auch. Das mache ich auch am Wochenende, wenn er nicht arbeiten muss.
6: Ich bin ein Morgenmensch. Das Wichtigste ist die Frage der Organisation. Man muss gut schlafen. Und voilà, dann geht es ohne Sorgen, weißt du, am Morgen. Ist kein Problem.
4: Heute ist ein ruhiger Tag. Ab Black Friday bis Weihnachten ist Hochsaison. Die Post verteilt dann schweizweit bis zu 1 Million Päckchen pro Tag. Das kann zum Teil für die Leute auch mal stressig werden. Ihn störe ich aber fast mehr, wenn das Wetter nicht mitspielt.
6: Ich würde sagen, im Winter wahrscheinlich oder wenn es regnet. Ist nicht so gebig wie mit Sonne, aber nachher es geht. Ich muss nur nicht auf dem Wetter fokussieren. Und nachher, wenn das Wetter kommt zurück schön, ist es besser. Kannst du das geniessen.
4: Nach seinem Kehr muss er dann noch zurück ans Büro machen. Das, weil er noch stellvertretender Leiter von seiner Abteilung ist. Spätestens am 4 Uhr hat er den Feierabend.
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